0: Es wird 3 Uhr.
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2: Ich bin Marvin Standke und das wird der Tag. Heute ist Weltjugendtag der Fähigkeiten der Vereinten Nationen. Im Mittelpunkt stehen Bildung, Ausbildung und Chancen für junge Menschen. Das Motto lautet Fähigkeiten für eine gemeinsame Zukunft. Die UN fordert mehr Investitionen in moderne Ausbildungsprogramme. Denn künstliche Intelligenz und Klimawandel verändern die Arbeitswelt. Junge Menschen bräuchten digitale, technische und soziale Kompetenzen. Weltweit sind viele Jugendliche ohne Arbeit, Ausbildung oder Studium. Berufliche Bildung soll den Einstieg ins Arbeitsleben erleichtern. Heute berät die EU-Kommission in Straßburg über wichtige Themen. Auf der Tagesordnung stehen Energie, Klimapolitik und Rechtsstaatlichkeit. Außerdem endet die EU-Frist für neue Regeln gegen Menschenhandel. Die Mitgliedstaaten müssen neue Schutzregeln für Opfer umsetzen. Die Vorgaben sollen Betroffene besser schützen und unterstützen. Auch Ermittlungen gegen Täter sollen dadurch verbessert werden. Menschenhandel betrifft besonders Frauen, Kinder und besonders schutzbedürftige Menschen. Bei der Fußball-WM steht heute das zweite Halbfinale an. England trifft auf Argentinien und spielt um den Einzug ins Finale. Gespielt wird am Abend im Stadion von Atlanta. Das Spiel startet um 21 Uhr unserer Zeit. Der Sieger zieht dann ins WM-Finale am Sonntag ein.
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2: In der Mitte und im Süden noch einige, zum Teil kräftige Schauer und Gewitter unterwegs, die sich südostwärts verlagern und vor allem dann in Richtung Bayern noch gelegentlich Starkregen bringen können. Im Verlauf klingen die Schauer und Gewitter ab und dann bleibt es vielerorts trocken und der Himmel klart gebietsweise auf. In der Nordhälfte nur locker bewölkt und trocken, die Tiefstwerte 20 bis 9 Grad. Und die Aussichten, ein Mix aus Sonne, Wolken und Hitzegewittern erwartet uns bei maximal 22 bis 33 Grad.
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0: Es wird 4 Uhr.
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2: Ich bin Marvin Standke und das wird der Tag. Heute ist Weltjugendtag der Fähigkeiten der Vereinten Nationen. Im Mittelpunkt stehen Bildung, Ausbildung und Chancen für junge Menschen. Das Motto lautet Fähigkeiten für eine gemeinsame Zukunft. Die UN fordert mehr Investitionen in moderne Ausbildungsprogramme. Denn künstliche Intelligenz und Klimawandel verändern die Arbeitswelt. Junge Menschen bräuchten digitale, technische und soziale Kompetenzen. Weltweit sind viele Jugendliche ohne Arbeit, Ausbildung oder Studium. Berufliche Bildung soll den Einstieg ins Arbeitsleben erleichtern. Heute berät die EU-Kommission in Straßburg über wichtige Themen. Auf der Tagesordnung stehen Energie, Klimapolitik und Rechtsstaatlichkeit. Außerdem endet die EU-Frist für neue Regeln gegen Menschenhandel. Die Mitgliedstaaten müssen neue Schutzregeln für Opfer umsetzen. Die Vorgaben sollen Betroffene besser schützen und unterstützen. Auch Ermittlungen gegen Täter sollen dadurch verbessert werden. Menschenhandel betrifft besonders Frauen, Kinder und besonders schutzbedürftige Menschen. Bei der Fußball-WM steht heute das zweite Halbfinale an. England trifft auf Argentinien und spielt um den Einzug ins Finale. Gespielt wird am Abend im Stadion von Atlanta. Das Spiel startet um 21 Uhr unserer Zeit. Der Sieger zieht dann ins WM-Finale am Sonntag ein.
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2: In der Mitte und im Süden noch einige, zum Teil kräftige Schauer und Gewitter unterwegs, die sich südostwärts verlagern und vor allem dann in Richtung Bayern noch gelegentlich Starkregen bringen können. Im Verlauf klingen die Schauer und Gewitter ab und dann bleibt es vielerorts trocken und der Himmel klart gebietsweise auf. In der Nordhälfte nur locker bewölkt und trocken, die Tiefstwerte 20 bis 9 Grad. Und die Aussichten, ein Mix aus Sonne, Wolken und Hitzegewittern erwartet uns bei maximal 22 bis 33 Grad.
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0: Es wird 5 Uhr.
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2: Ich bin Marvin Standke und das wird der Tag. Heute ist Weltjugendtag der Fähigkeiten der Vereinten Nationen. Im Mittelpunkt stehen Bildung, Ausbildung und Chancen für junge Menschen. Das Motto lautet Fähigkeiten für eine gemeinsame Zukunft. Die UN fordert mehr Investitionen in moderne Ausbildungsprogramme, denn künstliche Intelligenz und Klimawandel verändern die Arbeitswelt. Junge Menschen bräuchten digitale, technische und soziale Kompetenzen. Weltweit sind viele Jugendliche ohne Arbeit, Ausbildung oder Studium. Berufliche Bildung soll den Einstieg ins Arbeitsleben erleichtern. Heute berät die EU-Kommission in Straßburg über wichtige Themen. Auf der Tagesordnung stehen Energie, Klimapolitik und Rechtsstaatlichkeit. Außerdem endet die EU-Frist für neue Regeln gegen Menschenhandel. Die Mitgliedstaaten müssen neue Schutzregeln für Opfer umsetzen. Die Vorgaben sollen Betroffene besser schützen und unterstützen. Auch Ermittlungen gegen Täter sollen dadurch verbessert werden. Menschenhandel betrifft besonders Frauen, Kinder und besonders schutzbedürftige Menschen. Bei der Fußball-WM steht heute das zweite Halbfinale an. England trifft auf Argentinien und spielt um den Einzug ins Finale. Gespielt wird am Abend im Stadion von Atlanta. Das Spiel startet um 21 Uhr unserer Zeit. Der Sieger zieht dann ins WM-Finale am Sonntag ein.
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2: In der Mitte und im Süden noch einige, zum Teil kräftige Schauer und Gewitter unterwegs, die sich südostwärts verlagern und vor allem dann in Richtung Bayern noch gelegentlich Starkregen bringen können. Im Verlauf klingen die Schauer und Gewitter ab und dann bleibt es vielerorts trocken und der Himmel klart gebietsweise auf. In der Nordhälfte nur locker bewölkt und trocken, die Tiefstwerte 20 bis 9 Grad. Und die Aussichten, ein Mix aus Sonne, Wolken und Hitzegewittern erwartet uns bei maximal 22 bis 33 Grad.
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0: Es wird 6 Uhr.
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2: Ich bin Silke Reich. Das US-Militär hat eine weitere Angriffswelle gegen den Iran gestartet. Die Luftangriffe richten sich nach Angaben der USA gegen militärische Ziele.
3: Sie sollen weitere Angriffe auf Handelsschiffe in der Straße von Hormus verhindern. Die USA haben außerdem die Seeblockade gegen iranische Häfen wieder in Kraft gesetzt. Aus Teheran gab es zunächst keine Reaktion. US-Präsident Trump drohte zudem mit weiteren Angriffen auf Kraftwerke und Brücken, falls der Iran nicht an den Verhandlungstisch zurückkehrt. Timo Wiesner, Redaktion.
2: In den USA ist es erneut im Zusammenhang mit einem Einsatz der Einwanderungsbehörde ICE zu einem Todesfall gekommen. Im Bundesstaat Florida wurde ein Mann auf der Flucht vor Einsatzkräften von einem Lastwagen erfasst und tödlich verletzt. Laut Heimatschutzministerium hatte der Mann einen mexikanischen Pass. Es ist bereits der dritte tödliche Vorfall im Zusammenhang mit ICE-Einsätzen innerhalb weniger Tage. Italiens Ministerpräsidentin Meloni hat im Parlament eine wichtige Abstimmung verloren. Ein zentraler Änderungsantrag zur geplanten Wahlrechtsreform wurde mit 188 zu 187 Stimmen abgelehnt. Obwohl die Regierungsparteien ihre Unterstützung zugesagt hatten, stimmten offenbar einzelne Abgeordnete aus den eigenen Reihen dagegen. Die Opposition wirft Meloni nun vor, ihre Mehrheit im Parlament nicht mehr unter Kontrolle zu haben. Das geplante Abschiebeterminal am Münchner Flughafen kann gebaut werden. Der Aufsichtsrat der Flughafengesellschaft hat dem Projekt mehrheitlich zugestimmt. Das Gebäude soll ausschließlich von der Bundespolizei genutzt werden und Abschiebungen erleichtern. Flüchtlingsorganisationen und die Gewerkschaft Verdi kritisieren das Vorhaben und lehnen es ab. Spanien steht erstmals seit 16 Jahren wieder im Finale einer Fußball-Weltmeisterschaft. Der Europameister gewann das Halbfinale gegen Frankreich verdient mit 2:0 und ließ dem Gegner über weite Strecken kaum Chancen. Spanien trifft im Endspiel auf den Sieger der Partie zwischen Titelverteidiger Argentinien und England. Für Frankreich ist der Traum vom dritten WM-Finale in Folge damit geplatzt.
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2: Die aktuellen Temperaturen in Köln, Bonn 21 Grad, in Hamburg 15, in Bremen 16, in Berlin und Dresden 17, in Frankfurt am Main 20, in Stuttgart 19, in München und Erfurt 17 und in Münster 18 Grad. Heute ist es wechselnd bis stark bewölkt. Im Süden und in Sachsen gibt es zunächst noch teils kräftige Schauer und Gewitter. Am Nachmittag entstehen vor allem in der Südhälfte erneut einzelne teils unwetterartige Gewitter mit Starkregen, Hagel und stürmischen Böen. Die Höchstwerte liegen zwischen 27 und 32 Grad. An den Küsten bleibt es etwas kühler. Morgen wechseln sich Sonne und Wolken ab. Im Tagesverlauf sind vor allem im Süden und Nordosten einzelne Schauer und Gewitter möglich. Die Temperaturen steigen auf 27 bis örtlich 33 Grad. An der See werden etwa 26 Grad erreicht.
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6: Einen wunderschönen guten Morgen. Kurz nach 6 ist es. Ich bin Mietin Germriegel.

0: Wecker hat geklingelt. Und hier bin ich für euch. Guten Morgen. Hier ist Radio Sascha Leifleisch mit der Frühsendung. Aus den Tiefen der Nacht komme ich zu euch. Ich bin Mietin Gabriel, euer Wecker. Und ich bleibe hier bis 10 Uhr. So, ich hoffe, ihr habt wohlgeruht, schön geträumt. Und ihr habt jetzt Bock auf diesen Mittwoch. Es ist der 15. Juli 2026. Ich mag Pferdetag. Und Tag des Gummiwurms. Ja, und vielleicht euer Geburtstag. So wie der von Linda Ronstadt. Die wird 80. Happy Birthday, Linda, weil die hört gerne Radio Saarsteifenland. Aber ihr ja auch. Also Glückwunsch an euch alle. Und ich wuschel durch euer Geburtstagshaar. So, kurzer Blick raus aufs Wetter. Momentan 18 Grad, maximal heute 28 Grad. Oh, ich hoffe, die Frankreich-Fans sind nicht allzu schockiert. Tja, da hat Spanien gewonnen. 2-0. Nun denn. So, was machen wir eigentlich in dieser Sendung? Was treiben wir hier bis 10 Uhr? Wir beschäftigen uns mit dem Thema Care-Paket. 80 Jahre Care-Paket. Und es geht um Schulmaterialien. Ja, umweltfreundlich mit dem Siegel und so. Mehr dazu später mehr. Und ich verlose auch Schulzeug. Feinliner und sowas. Und was man alles halt so braucht. Alles nachhaltig. Und wir blättern im Tagebuch der Großnitz. Und ich habe einige Infos aus der Region. Und
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0: Guten Morgen.

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0: Einen wunderschönen Mittwochmorgen. Radio Sascha Leifenland ist hier und für euch habe ich jetzt das Wetter. Und die aktuelle RSL-Temperatur.
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0: Die aktuelle RSL-Temperatur, die liegt zwischen 18 und 22 Grad. Bewölkt geht es teilweise durch den Tag, aber immer wieder kommt die Sonne durch bei maximal 28 Grad. Sonniger Abend bis 21.35 Uhr, dann haben wir den Sonnenuntergang und dann geht es erstmal bewölkt in die Nacht, aber im Laufe der Nacht verschwinden die Wolken und die Sterne kommen durch bei 18 Grad. Morgen Regen und 29 Grad, am Freitag Regen und nur noch 24 Grad.
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0: Guten Morgen.

0: Einen wunderschönen Mittwochmorgen, 15. Juli 2026 und hier bei eurem Lieblingssender nehmen wir wieder das Tagebuch der großen Hits in die Hand und blättern da drin herum. Und das macht der Kollege Christian Zimbitt. Warum soll ich das machen? Haha, Ryan Adams Fans, ihr seid jetzt dran.
1: 15. Juli 1991. Bryan Adams ist mit Everything I do it for you neu in den Charts. Einen Großteil der Arbeit, die Musiker haben, sieht man gar nicht. Sie findet im Verborgenen statt, in kleinen Studios, manchmal auch in großen Studios, in irgendwelchen Kellern, in irgendwelchen Städten. Viele Arbeiten, die Musiker machen, machen sie für sich, aber manchmal gibt es auch Auftragsarbeiten. Zum Beispiel, wenn man Songs für Filme spielt, dann kann man nicht einfach machen, was man will, sondern muss sich an die Vorgaben der Filmproduktion halten, an bestimmte Instrumente, die verwendet werden sollen, oder auch an einen bestimmten Sound. Als Bryan Adams gefragt wird, ob er einen Song für den Film Robin Hood mit Kevin Costner machen kann, gibt es solche Regeln auch. Ein bisschen mittelalterlich, ein bisschen was mit Harfe vielleicht, so frech wie Robin Hood eben. Aber Bryan Adams kommt damit auf keinen grünen Nenner und schreibt in 45 Minuten, als die Deadline schon fast da ist, eine traurige Liebesballade. Damit sie wenigstens ein bisschen frecher ist, lässt er das Tape ein bisschen schneller laufen. Aber auch das hilft nichts. Das Filmteam ist unzufrieden und für die Szene wird ein anderer Song benutzt. Bryan Adams' Song landet dann irgendwo ganz hinten beim Abspann. Zum Glück für Bryan Adams, denn dadurch wird seine Nummer kaum mit dem Film in Verbindung gebracht. Immerhin kam sie im Film ja gar nicht vor. So ist der Song quasi noch jungfräulich, als er dann für Bryan Adams zu einem riesengroßen Hit wird.

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0: Es wird 7 Uhr.
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2: Ich bin Silke Reich. Das US-Militär hat eine weitere Angriffswelle gegen den Iran gestartet. Die Luftangriffe richten sich nach Angaben der USA gegen militärische Ziele.
3: Sie sollen weitere Angriffe auf Handelsschiffe in der Straße von Hormus verhindern. Die USA haben außerdem die Seeblockade gegen iranische Häfen wieder in Kraft gesetzt. Aus Teheran gab es zunächst keine Reaktion. US-Präsident Trump drohte zudem mit weiteren Angriffen auf Kraftwerke und Brücken, falls der Iran nicht an den Verhandlungstisch zurückkehrt. Timo Wiesner, Redaktion.
2: In den USA ist es erneut im Zusammenhang mit einem Einsatz der Einwanderungsbehörde ICE zu einem Todesfall gekommen. Im Bundesstaat Florida wurde ein Mann auf der Flucht vor Einsatzkräften von einem Lastwagen erfasst und tödlich verletzt. Laut Heimatschutzministerium hatte der Mann einen mexikanischen Pass. Es ist bereits der dritte tödliche Vorfall im Zusammenhang mit ICE-Einsätzen innerhalb weniger Tage. Italiens Ministerpräsidentin Meloni hat im Parlament eine wichtige Abstimmung verloren. Ein zentraler Änderungsantrag zur geplanten Wahlrechtsreform wurde mit 188 zu 187 Stimmen abgelehnt. Obwohl die Regierungsparteien ihre Unterstützung zugesagt hatten, stimmten offenbar einzelne Abgeordnete aus den eigenen Reihen dagegen. Die Opposition wirft Meloni nun vor, ihre Mehrheit im Parlament nicht mehr unter Kontrolle zu haben. Das geplante Abschiebeterminal am Münchner Flughafen kann gebaut werden. Der Aufsichtsrat der Flughafengesellschaft hat dem Projekt mehrheitlich zugestimmt. Das Gebäude soll ausschließlich von der Bundespolizei genutzt werden und Abschiebungen erleichtern. Flüchtlingsorganisationen und die Gewerkschaft Verdi kritisieren das Vorhaben und lehnen es ab. Spanien steht erstmals seit 16 Jahren wieder im Finale einer Fußball-Weltmeisterschaft. Der Europameister gewann das Halbfinale gegen Frankreich verdient mit 2:0 und ließ dem Gegner über weite Strecken kaum Chancen. Spanien trifft im Endspiel auf den Sieger der Partie zwischen Titelverteidiger Argentinien und England. Für Frankreich ist der Traum vom dritten WM-Finale in Folge damit geplatzt.
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2: Die aktuellen Temperaturen in Köln, Bonn 21 Grad, in Hamburg 15, in Bremen 16, in Berlin und Dresden 17, in Frankfurt am Main 20, in Stuttgart 19, in München und Erfurt 17 und in Münster 18 Grad. Heute ist es wechselnd bis stark bewölkt. Im Süden und in Sachsen gibt es zunächst noch teils kräftige Schauer und Gewitter. Am Nachmittag entstehen vor allem in der Südhälfte erneut einzelne teils unwetterartige Gewitter mit Starkregen, Hagel und stürmischen Böen. Die Höchstwerte liegen zwischen 27 und 32 Grad. An den Küsten bleibt es etwas kühler. Morgen wechseln sich Sonne und Wolken ab. Im Tagesverlauf sind vor allem im Süden und Nordosten einzelne Schauer und Gewitter möglich. Die Temperaturen steigen auf 27 bis örtlich 33 Grad. An der See werden etwa 26 Grad erreicht.
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6: Einen wunderschönen guten Morgen, kurz nach 7 ist es. Ich bin Mietin Gabriel.

0: Jetzt mal ehrlich, eigentlich freut sich doch fast jeder, wenn er oder sie ein Paket bekommt. Vor 80 Jahren hat man sich in Europa aber nicht nur über so ein Paket gefreut, es war überlebenswichtig. Denn nach dem Zweiten Weltkrieg waren viele Länder verwüstet. 22 Wohlfahrtsverbände aus den USA sahen die Not, die über See herrschte, und gründeten die Organisation CARE. Das weltberühmte CARE-Paket war geboren. Die ersten CARE-Pakete kamen damals in Bremerhaven an. Und wir haben jetzt ein paar Stimmen von Menschen zusammengestellt, die damals so ein Paket bekommen haben. Unter anderem der leider schon verstorbene Norbert Blüm.
1: Ich empfand es wie eine Wunderkiste. Alle Sachen, die uns sehr geholfen haben, nicht nur den Hunger zu stillen, sondern überhaupt Hoffnung zu haben, dass es weitergeht.
2: Wenn man so verhungert ist, da war Essen das Einzige, woran man überhaupt von Tag zu Tag dachte und sorgte. Das war also ein Schatz zu der Zeit, ja. Wenn man heute das vergleicht, sage ich immer, wäre es, als wenn man heute 6 richtig im Lotto hat.
3: Sie müssen sehen, wir haben ja eigentlich damals keine Zukunft gehabt. Man wusste ja gar nicht, was passiert. Und die Tatsache, dass also nun jemand einem Paket schickt und einem hilft, das war ein großes emotionales Erlebnis.
0: Vor 80 Jahren kamen die ersten CARE-Pakete hier bei uns in Deutschland an. Wie es überhaupt dazu kam und was da drin war, besprechen wir gleich mit dem Vorstand der Hilfsorganisation CARE.

0: ich habe dir ein Care-Paket gepackt. Ja, das sagt man ja heute immer noch, wenn man jemandem etwas Nützliches oder Nahrhaftes mitbringt. Entstanden ist das Care-Paket aber vor 80 Jahren mit einer beispiellosen Hilfsaktion. Nach dem Zweiten Weltkrieg beschlossen 22 Wohlfahrtsverbände in den USA, dem völlig verwüsteten Europa zu helfen, gründeten die Organisation Care und heraus kam eben das weltberühmte Care-Paket. Der US-Dampfer American Ranger brachte damals am 15. Juli 1946 die ersten gut 36.000 Care-Pakete nach Deutschland. Doch was war damals eigentlich drin in so einem Paket? Wie hat sich die Idee im Laufe der Jahrzehnte verändert? Und wie packt man heute ein Care-Paket? Darüber sprechen wir jetzt mit Stefan Evers, Vorstand der Hilfsorganisation Care. Hallo.
1: Hallo.
0: Herr Evers, wir haben es eben schon kurz angerissen, aber wie kam es eigentlich zum Care-Paket?
1: Nach dem Zweiten Weltkrieg lag Europa in Trümmern. Und in dieser Situation haben sich in den USA 22 Wohlfahrtsverbände zusammengeschlossen und gesagt, wir müssen helfen. Daraus wurde dann die Idee, Menschen in den USA können ein Paket finanzieren, das bei Menschen in Europa ankommt. Ein wichtiger Moment war dann, dass der damalige US-Präsident Harry Truman diese Idee unterstützt hat. Er hat selbst 100 Pakete gekauft und die Amerikanerinnen und Amerikaner aufgerufen, mitzumachen. Insgesamt 100 Millionen Care-Pakete wurden weltweit verschickt, davon etwa 10 Millionen in Deutschland. Für die Menschen hier war so ein Paket damals nicht einfach nur ein Karton mit Lebensmitteln. Es war ein Zeichen. Ihr seid nicht vergessen. Jemand denkt an euch. Und deshalb ist das Care-Paket bis heute so stark im Gedächtnis geblieben. Als Symbol für Menschlichkeit, Solidarität und Hilfe in größter Not.
0: Was war denn drin in so einem Paket vor 80 Jahren?
1: Die ersten Care-Pakete bestanden aus Restbeständen der US-Armee. Entsprechend erhielten sie vor allem haltbare und nahrhafte Lebensmittel. Darunter Fleischkonserven, Cornflakes, Haferflocken, Zucker, Kakao und Kaffeepulver. Auch Zigaretten und Kaugummi waren damals Bestandteil dieser Pakete. Als die Armeebestände aufgebraucht waren, stellte Care die Pakete ab 1947 selbst zusammen. Die Hilfe wurde stärker auf den Bedarf von Familien ausgerichtet. In den Paketen fanden sich nun zum Beispiel mehr Fett und mehr Kohlenhydrate. Außerdem Vollmilchpulver, Honig, Schokolade oder Konserven. Ein Care-Paket war damals eine ganz konkrete Überlebenshilfe.
0: Wie hat sich der Inhalt des Care-Pakets dann mit den Jahren verändert? Und was ist heute drin?
1: Am Anfang ging es vor allem um nahrhafte Lebensmittel, die das Überleben sicherten. Mit der Zeit kamen dann Pakete hinzu, die zum Beispiel Kleidung, Decken, Medikamente oder auch Saatgut enthielten. Heute gibt es das klassische Care-Paket mit festem Inhalt meist gar nicht mehr. Die Idee ist geblieben, aber die Hilfe richtet sich sehr viel genauer nach der jeweiligen Situation vor Ort. Je nach Krise kann das Lebensmittelhilfe sein, sauberes Trinkwasser, Hygieneartikel, medizinische Versorgung, Schulmaterialien oder auch finanzielle Unterstützung. Das Care-Paket steht heute deshalb weniger für einen bestimmten Karton, sondern vor allem für das Prinzip dahinter. Schnelle, unbürokratische Hilfe. Solidarität und konkrete Unterstützung für Menschen in Not weltweit.
0: Was könnte ich denn heute symbolisch in ein Care-Paket packen?
1: Wer heute ein Care-Paket packen möchte, kann das beispielsweise über unseren Spendenshop tun. Dort können verschiedene symbolische Hilfspakete ausgewählt werden. Mit einem Trinkwasserpaket etwa kann man durch eine Spende die Versorgung mit sauberem Wasser für Menschen in Not sicherstellen. Oder mit einem Notunterkunftspaket unterstützt man eine Familie, die durch Krieg oder eine Katastrophe ihr Zuhause verloren hat. Und mit einem Schulpaket kann man einem Kind den Schulbesuch für ein Jahr ermöglichen.
0: Warum nimmt Care eigentlich keine Sachspenden mehr an und wieso werden die Pakete nicht mehr hier in Deutschland gepackt werden?
1: Hilfe muss zu dem passen, was Menschen vor Ort wirklich brauchen. Nach einer Katastrophe, wie zum Beispiel die Erdbeben in der Türkei und Syrien oder Venezuela, ermitteln unsere Care-Teams und lokale Partnerorganisationen vor Ort den Bedarf. Sie wissen, was die Menschen besonders dringend benötigen und sorgen dafür, dass Hilfe schnell und bedarfsgerecht ankommt.
0: Wo liegen denn heute die Schwerpunkte Ihrer Arbeit?
1: Wir arbeiten in mehr als 100 Ländern. Ein Schwerpunkt liegt nach wie vor auf der akuten Nothilfe. Zum Beispiel in der Ukraine, in Gaza, im Sudan oder im Libanon. Gleichzeitig reicht unsere Arbeit weit über die Nothilfe hinaus. Care setzt sich dafür ein, Armut zu überwinden und langfristige Perspektiven zu schaffen. Dazu gehören Bildungsangebote, Gesundheitsversorgung, Ernährungssicherung, Zugang zu sauberem Wasser und nachhaltige Projekte. Im Mittelpunkt stehen dabei besonders Frauen und Mädchen, denn sie tragen in Krisen oft die größte Last. Armut kann nur überwunden werden, wenn alle Menschen gleiche Chancen haben. Das Care-Paket gibt es deshalb heute nicht mehr nur als Karton, sondern als Prinzip. Schnelle Hilfe in akuter Not. Und zugleich Unterstützung, die Menschen langfristig stärkt.
0: Stefan Evers, Vorstand der Hilfsorganisation Care. Vielen Dank für das Gespräch.
1: Sehr gerne.
0: Vor 80 Jahren kamen die ersten Care-Pakete in Deutschland an. Alles zur heutigen Arbeit von Care und dazu, wie ihr auch helfen könnt, findet ihr im Netz unter care.de. Und wenn ihr selbst symbolisch ein Care-Paket für Menschen in Not verschicken möchtet oder ein sinnvolles Geschenk für eure Liebsten sucht, dann schaut im Netz in den Care-Spendenshop.

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0: Mittwochmorgen ist ja bei Radio Saarschleifenland. Na, geht's gut? Schon gefrühstückt? Schon was getrunken? Und dann wollt ihr jetzt schon was über das Wetter wissen? Okay, für euch das Wetter jetzt. Und die aktuelle RSL-Temperatur.
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0: Die aktuelle RSL-Temperatur liegt zwischen 18 und 22 Grad. Was habe ich anzubieten? Wolken und immer wieder Sonnenschein bei maximal 28 Grad. Sonnig geht's auch durch den Abend. Um 21.35 Uhr haben wir den Sonnenuntergang. Und in der Nacht ist es ja, abwechselnd. Mal wolkig, mal nicht. Bei 18 Grad. Morgen Regen und 29 Grad. Am Freitag Regen und nur noch 24 Grad. Ui, das ist ein Unterschied, was?
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0: Guten Morgen.

0: Nach dem alten Schuljahr ist vor dem neuen. Okay, dazwischen liegen noch die Sommerferien. Aber für viele Eltern geht es jetzt schon los mit den Vorbereitungen. Neue Hefte, Blöcke, Stifte und so weiter müssen her. Neben der richtigen Farb- und Motivwahl lohnt sich auch ein genauerer Blick darauf, wie die Produkte hergestellt werden. Denn mit dem Griff zu umweltschonenden Schulmaterialien lässt sich viel bewirken. Wie man den Schulstart umweltschonend gestalten kann und welche Produkte wirklich nachhaltig sind, darüber spreche ich jetzt mit Janine Braumann vom Umweltbundesamt. Hallo Frau Braumann.
1: Schönen guten Tag.
0: Frau Braumann, warum lohnt es sich beim Kauf von Schulsachen auf Produkte aus Recyclingpapier zu achten?
1: Papierfasern sind ein wertvoller Rohstoff und lassen sich gut recyceln, dies sogar mehrmals. Recyclingpapier steht damit einfach für eine gelungene Kreislaufwirtschaft und wir können durch die Verwendung von 100% Altpapier viel Holz einsparen. Dies entlastet die Wälder und sie können dann auch weiter als CO2-Speicher dienen.
0: Wie groß sind die Einsparungen zum Beispiel bei der Herstellung von Recyclingpapier im Vergleich zu Frischfaserpapier?
1: Die Produktion von Frischfaserpapier erfordert in der Regel mehr Energie für die Aufbereitung des Holzes und auch für chemische Prozesse. Und wird Recyclingpapier dagegen aus 100% Altpapier hergestellt, spart dies im Vergleich zu der Frischfaserpapierherstellung bis zu 70% Energie und rund 80% Wasser. Zusätzlich verringert Recyclingpapier auch die Abfallmengen.
0: Wie können Verbraucherinnen und Verbraucher erkennen, welche Produkte wirklich umweltschonend sind?
1: Achten Sie einfach beim Einkauf auf den blauen Engel. Der ist seit fast 50 Jahren ein verlässlicher Wegweiser für umweltschonende Produkte. Und als staatliches, unabhängiges Umweltzeichen setzt er anspruchsvolle Standards. Geprüft wird zum Beispiel die nachhaltige Produktion der Rohstoffe, die ressourcenschonende Herstellung, dass Schadstoffe im Produkt vermieden werden oder es werden auch Anforderungen an die Recyclingfähigkeit gestellt.
0: Warum ist es wichtig, sich auf ein Umweltsiegel verlassen zu können?
1: Viele Produkte sehen auf den ersten Blick gleich aus und die Auswirkungen auf die Umwelt oder auf die eigene Gesundheit sind am Produkt oft selbst nicht zu erkennen. Und da kommen Labels wie der blaue Engel ins Spiel, denn sie machen Unsichtbares sichtbar.
0: Vielleicht zum Abschluss noch ein paar Zahlen. Wie weit verbreitet sind Produkte mit dem blauen Engel?
1: Wir haben Standards für über 100 verschiedene Produkte und Dienstleistungen erarbeitet. Und für die Schule gibt es Standards zum Beispiel für Schulhefte, Notizbücher, Collegeblöcke oder auch Stifte. Und viele kennen den blauen Engel aber auch von Alltagsprodukten wie Wasch- und Reinigungsmittel, Toilettenpapier oder auch aus dem Baumarkt von Farben, Bodenbelägen und Möbeln.
0: Frau Braumann, vielen Dank für das Gespräch und einen schönen Tag.
1: Vielen Dank.
0: Ja, es ist gar nicht kompliziert, beim Kauf von Heften, Stiften und Co. ressourcenschonende Produkte zu finden. Einfach auf den blauen Engel achten. Und bei mir gibt's jetzt ein großes Schulstartpaket mit vielen Recyclingprodukten. Zeichenblock, Textmarker, Ringbuch, Fineliner und vieles mehr. 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
0: Heute sind wir quasi mit unserem Erlebnistipp auf dem Merziger Hausberg unterwegs. Wir wandern zum Kreuzberg mit der Kreuzbergkapelle. Auf dem Berg hoch über der Stadt steht die 1858 erbaute Kreuzbergkapelle. Von diesem Aussichtspunkt aus hat man die weite Landschaft, viele Merziger Stadtbezirke und einige der markanten Merziger Denkmäler im Blick. Unterhalb der Kapelle ist ein historischer Weinberg wieder mit Reben bestockt. Seit ein paar Jahren kümmert sich der Wein- und Kulturfreunde Kreuzberg Merzig e.V. um die Reben und nach der Weinlese gibt es nun echten Wein von der Saar in Merzig, den Kreuzbergwein.
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0: Es wird 8 Uhr.
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2: Ich bin Silke Rech. Das US-Militär hat in der Nacht eine weitere Angriffswelle gegen den Iran abgeschlossen. Dabei wurden unter anderem Raketen- und Drohnenstellungen sowie Abwehrsysteme angegriffen, heißt es aus den USA.
3: Die US-Regierung begründet die Angriffe erneut mit dem Schutz der Schifffahrt in der Straße von Hormus. Der Iran reagierte nach eigenen Angaben mit Gegenangriffen auf US-Stützpunkte in Kuwait, Bahrain und Jordanien. US-Präsident Trump drohte außerdem mit weiteren Angriffen, falls der Iran nicht an den Verhandlungstisch zurückkehrt. Noah Ulrich, Redaktion.
2: Im Kongo steigt die Zahl der Ebola-Opfer weiter an. Laut Behörden sind inzwischen 754 Menschen an der Krankheit gestorben. Mehr als 2000 Infektionen wurden bestätigt. Besonders betroffen sind drei Provinzen im Osten des Landes. Gegen den derzeitigen Virustyp gibt es bislang weder einen Impfstoff noch eine zugelassene Behandlung. Die Unterstützerländer der Ukraine planen erste gemeinsame Militärmanöver in Polen. Darauf haben sich 35 Staaten der sogenannten Koalition der Willigen geeinigt. Die Bundesregierung teilte mit, dass deutsche Soldaten an der Übung nicht teilnehmen werden. Bundeskanzler Merz hat bisher offen gelassen, wie sich Deutschland künftig an der multinationalen Ukraine-Truppe beteiligen wird. Der siebte Castortransport mit Atommüll aus Jülich hat das Zwischenlager in Ahaus erreicht. Der Schwerlasttransporter legte die rund 170 Kilometer lange Strecke ohne Zwischenfälle zurück. Entlang der Route gab es kleinere Proteste. Insgesamt sollen 152 Castor-Behälter nach Ahaus gebracht werden. Es handelt sich um einen der größten Atommülltransporte auf deutschen Straßen seit Jahrzehnten. Spanien hat das Finale der Fußball-WM erreicht. Die Mannschaft gewann das Halbfinale gegen Frankreich verdient mit 2:0 und war über weite Strecken die klar bessere Mannschaft. Im Endspiel am Sonntag trifft Spanien auf den Sieger der Partie England gegen Argentinien. Das Spiel wird heute Abend um 21 Uhr deutscher Zeit angepfiffen. Frankreich spielt dann am Samstag um Platz 3.
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2: Die aktuellen Temperaturen in Köln, Bonn 22 Grad, in Hamburg 19, in Bremen 21, in Berlin 19, in Dresden 18, in Frankfurt am Main 21, in Stuttgart 18, in München 21, in Erfurt 18 und in Münster 20 Grad. Heute ist es wechselnd bis stark bewölkt. Im Süden und in Sachsen gibt es zunächst noch teils kräftige Schauer und Gewitter. Am Nachmittag entstehen vor allem in der Südhälfte erneut einzelne teils unwetterartige Gewitter mit Starkregen, Hagel und stürmischen Böen. Die Höchstwerte liegen zwischen 27 und 32 Grad. An den Küsten bleibt es etwas kühler. Morgen wechseln sich Sonne und Wolken ab. Im Tagesverlauf sind vor allem im Süden und Nordosten einzelne Schauer und Gewitter möglich. Die Temperaturen steigen auf 27 bis örtlich 33 Grad. An der See werden etwa 26 Grad erreicht.
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6: Kurz nach acht ist es. Einen wunderschönen Mittwochmorgen. Ich bin Mietin Gabriel.

Radio Saarstreifen Landestier und es geht jetzt um die längste Kaffeetafel bei uns in der Kreisstadt und die ist am Freitag, 17. Juli, von 13 Uhr bis 17 Uhr im Stadtpark Merzig. Im Rahmen der Kampagne Merzig miteinander gestalten das Jugendhaus Merzig, der Caritasverband Saar Hochwald e.V., der Verein für Sozialpsychiatrie e.V. und die Lebenshilfe St. Wendel Betriebsstätte Merzig einen offenen Nachmittag für Menschen jeden Alters. Bei einem bunten Mitbringen-Buffet sind alle herzlich eingeladen, einen Kuchen beizusteuern und miteinander zu teilen. Neben Kaffee und Kuchen erwartet euch ein Nachmittag voller Begegnung, Live-Musik und vielfältigen Mitmachaktionen für Groß und Klein. Bitte bringt euer eigenes Geschirr mit und werdet Teil dieser besonderen Gemeinschaftstafel. Bei Fragen könnt ihr euch gerne an das Team des Jugendhauses Merzig wenden. jugendhaus@merzig.de, das ist die E-Mail-Adresse. Und die haben auch Telefon 06861 915 0051. Nochmal die Telefonnummer 06861 915 0051. Und wie gesagt, eine E-Mail-Adresse haben die auch. jugendhaus@merzig.de. Dann mal viel Spaß am Freitag. Es geht weiter mit Musik.

0: Die Tage sind endlich wieder lang. Das Wetter lädt nach draußen ein und viele werden wieder sportlich aktiver. Dabei passieren aber schnell mal kleine Unfälle. Was da hilft, weiß Mike Wirth.
1: Es sind vor allem Outdoor-Aktivitäten wie Joggen, Mountainbiken, Fußball oder auch Klettern, die zu kleineren Verletzungen führen, sagt Apothekerin Andrea Speth.
2: Kunden und Kundinnen kommen zum Beispiel mit Prellungen, mit Verstauchungen, mit Blutergüssen oder mit Zerrungen in die Apotheke. Am häufigsten sind Verletzungen dann am Fuß oder am Knie und beim Stürzen ist es natürlich durch das Abstützen auch oft so, dass die Schultern oder Handgelenke mit betroffen sind.
1: Damit es gar nicht erst so weit kommt, hilft eine gute Vorbereitung. Die richtigen Schuhe machen viel aus. Und auch wenige Minuten Aufwärmen senken das Verletzungsrisiko deutlich.
2: Kleine Übungen, das müssen nur 10 Minuten sein. Die lockern die Muskeln, die bereiten die Gelenke auf die Beanspruchung vor und bringen auch das Herz-Kreislauf-System in Schwung. Also Dehnen, ein kurzer Hopserlauf oder lockeres Traben vor der Belastung. Und außerdem sollte man natürlich Überbelastungen vermeiden.
1: Kommt es trotzdem zu einer Verletzung, helfen einfache Sofortmaßnahmen, um Schmerzen und Schwellungen schnell zu lindern.
2: Eine bewährte Erste-Hilfe-Maßnahme gegen Schwellungen und Schmerzen ist die sogenannte Pechregel. Die steht für Pause, Eis, Kompression und Hochlagern. Ich empfehle auch gerne Schmerzsalben mit der Heilpflanze Arnika. Die Inhaltsstoffe aus den Arnika-Blüten, die wirken abschwellend und entzündungshemmend, sie lindern Schmerzen und unterstützen die Rückbildung von Blutergüssen. Sinnvoll sind hochdosierte pflanzliche Präparate wie beispielsweise Doc Arnika-Creme.
1: Und sollten die Schmerzen trotzdem nicht besser werden, bitte einen Arzt aufsuchen.
0: Bei Sportverletzungen hilft also in den meisten Regeln die Pechregel. Pausieren, kühlen, Kompression durch einen Verband und hochlegen. Auch Schmerzsalben können helfen. Das war ein Beitrag von Mike Wirth.

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0: Einen wunderschönen Mittwochmorgen. Radio Saarland Schleifenland ist hier und für euch habe ich jetzt das Wetter. Und die aktuelle RSL-Temperatur.
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0: Die aktuelle RSL-Temperatur, die liegt zwischen 18 und 22 Grad. Bewölkt geht es teilweise durch den Tag, aber immer wieder kommt die Sonne durch bei maximal 28 Grad. Sonniger Abend bis 21.35 Uhr, dann haben wir den Sonnenuntergang und dann geht es erstmal bewölkt in die Nacht, aber im Laufe der Nacht verschwinden die Wolken und die Sterne kommen durch bei 18 Grad. Morgen Regen und 29 Grad, am Freitag Regen und nur noch 24 Grad.
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0: Guten Morgen.

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0: In unserem heutigen Erlebnistipp geht es zum Feinmechanischen Museum Fellenbergmühle. In der betriebsfähigen feinmechanischen Werkstatt der Fellenbergmühle aus dem Jahre 1927 werden heute noch Maschinen per Wasserkraft in Gang gesetzt und vorgeführt. Wo heute ein Museum mit Kaffee angesiedelt ist, in dem sogar Trauungen möglich sind, wurden einst Spezialwerkzeuge für den Uhrmacher und den Juwelierbedarf hergestellt. Das Museum dokumentiert eindrucksvoll den Übergang von der handwerklichen zur industriellen Produktionsweise. Im Obergeschoss finden Sie wechselnde Ausstellungen. Hier die Öffnungszeiten: dienstags bis sonntags 14.30 Uhr bis 17 Uhr. Montags ist geschlossen. Die Preise: Erwachsene bezahlen 2 Euro, Kinder und Jugendliche 6 bis 17 Jahren 1 Euro. Familien bezahlen nur 4 Euro. Zusätzliche Preisinfos können erfragt werden, denn es sind auch Gruppenpreise möglich. Hier die Adresse: Förderverein Fellenbergmühle e.V., Marienstraße 34 bei uns in Merzig. Hier die Telefonnummer 06861 für Merzig 76813. Nähere Informationen gibt's unter www.merzig.de.

0: Down. Einen wunderschönen Mittwochmorgen, 15. Juli 2026 und hier bei eurem Lieblingssender nehmen wir wieder das Tagebuch der großen Hits in die Hand und blättern da drin herum. Und das macht der Kollege Christian Zimbitt. Warum soll ich das machen? Haha, Bryan Adams Fans, ihr seid jetzt dran.
1: 15. Juli 1991. Bryan Adams ist mit Everything I do it for you neu in den Charts. Einen Großteil der Arbeit, die Musiker haben, sieht man gar nicht. Sie findet im Verborgenen statt, in kleinen Studios, manchmal auch in großen Studios, in irgendwelchen Kellern, in irgendwelchen Städten. Viele Arbeiten, die Musiker machen, machen sie für sich. Aber manchmal gibt es auch Auftragsarbeiten. Zum Beispiel, wenn man Songs für Filme spielt, dann kann man nicht einfach machen, was man will, sondern muss sich an die Vorgaben der Filmproduktion halten, an bestimmte Instrumente, die verwendet werden sollen, oder auch an einen bestimmten Sound. Als Bryan Adams gefragt wird, ob er einen Song für den Film Robin Hood mit Kevin Costner machen kann, gibt es solche Regeln auch. Ein bisschen mittelalterlich, ein bisschen was mit Harfe vielleicht, so frech wie Robin Hood eben. Aber Bryan Adams kommt damit auf keinen grünen Nenner und schreibt in 45 Minuten, als die Deadline schon fast da ist, eine traurige Liebesballade. Damit sie wenigstens ein bisschen frecher ist, lässt er das Tape ein bisschen schneller laufen. Aber auch das hilft nichts. Das Filmteam ist unzufrieden und für die Szene wird ein anderer Song benutzt. Bryan Adams Song landet dann irgendwo ganz hinten beim Abspann. Zum Glück für Bryan Adams, denn dadurch wird seine Nummer kaum mit dem Film in Verbindung gebracht. Immerhin kam sie im Film ja gar nicht vor. So ist der Song quasi noch jungfräulich, als er dann für Bryan Adams zu einem riesengroßen Hit wird.

0: Radio Saarschleifenland ist hier und ich stelle mir gerade eine Frage. Wann geht's eigentlich an der Maisalm los, Herrn Merzig? Ich glaube, Uli Sumann hat die Antwort.
1: Ja, liebe Hörerinnen und Hörer von Radio Saarschleifenland, ab dem 16. Juli

0: geht's wieder los an der Merziger Maisalm. Zum 10. Mal öffnet sie wieder ihre Pforten und in diesem besonderen Jubiläumsjahr gibt's natürlich auch wieder viele tolle Events, Veranstaltungen und Aktionen. Los geht's gleich am 24. Juli ab 19 Uhr mit der großen Radio Saarschleifenland Party, das Ganze mit dem Local Hero Frank Diversi. Weiter geht's dann am 26. Juli mit dem großen Jubiläumspiratenfest mit Markus Becker und seinem roten Pferd. Und natürlich hat er auch seinen Piratentanz mit im Gepäck. Ein Fest für die ganze Familie, nicht nur für die Kleinen. Eintritt kostet es an diesem Tag 6 Euro und dort ist das Maislabyrinth natürlich mit inbegriffen. Startzeit ist dort um 11 Uhr morgens. Also großes Piratenjubiläumsfest. Unten an der Maisalm am 26.07. ab 11 Uhr morgens. Außerdem gibt es natürlich wieder viele Veranstaltungen, die Sie aus den vergangenen Jahren kennen, wie die italienische Nacht, die Horrornächte und natürlich auch die große Mallorca trifft Maisalm Party am 14. August mit vielen Stars aus Funk und Fernsehen. Weitere Infos und Tickets gibt es unter maisalm.de und Stefan Spangenberger mit seiner Frau Nicole und dem gesamten Team freuen sich auf Ihren Besuch.
1: Dankeschön, Uli Summann. Wir machen weiter mit Musik hier bei Radio Saarschleifenland.

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0: Es wird 9 Uhr.
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2: Ich bin Silke Rech. Das US-Militär hat in der Nacht eine weitere Angriffswelle gegen den Iran abgeschlossen. Dabei wurden unter anderem Raketen- und Drohnenstellungen sowie Abwehrsysteme angegriffen, heißt es aus den USA.
3: Die US-Regierung begründet die Angriffe erneut mit dem Schutz der Schifffahrt in der Straße von Hormus. Der Iran reagierte nach eigenen Angaben mit Gegenangriffen auf US-Stützpunkte in Kuwait, Bahrain und Jordanien. US-Präsident Trump drohte außerdem mit weiteren Angriffen, falls der Iran nicht an den Verhandlungstisch zurückkehrt. Noah Ulrich, Redaktion.
2: Im Kongo steigt die Zahl der Ebola-Opfer weiter an. Laut Behörden sind inzwischen 754 Menschen an der Krankheit gestorben. Mehr als 2000 Infektionen wurden bestätigt. Besonders betroffen sind drei Provinzen im Osten des Landes. Gegen den derzeitigen Virustyp gibt es bislang weder einen Impfstoff noch eine zugelassene Behandlung. Die Unterstützerländer der Ukraine planen erste gemeinsame Militärmanöver in Polen. Darauf haben sich 35 Staaten der sogenannten Koalition der Willigen geeinigt. Die Bundesregierung teilte mit, dass deutsche Soldaten an der Übung nicht teilnehmen werden. Bundeskanzler Merz hat bisher offen gelassen, wie sich Deutschland künftig an der multinationalen Ukraine-Truppe beteiligen wird. Der siebte Castortransport mit Atommüll aus Jülich hat das Zwischenlager in Ahaus erreicht. Der Schwerlasttransporter legte die rund 170 Kilometer lange Strecke ohne Zwischenfälle zurück. Entlang der Route gab es kleinere Proteste. Insgesamt sollen 152 Castor-Behälter nach Ahaus gebracht werden. Es handelt sich um einen der größten Atommülltransporte auf deutschen Straßen seit Jahrzehnten. Spanien hat das Finale der Fußball-WM erreicht. Die Mannschaft gewann das Halbfinale gegen Frankreich verdient mit 2:0 und war über weite Strecken die klar bessere Mannschaft. Im Endspiel am Sonntag trifft Spanien auf den Sieger der Partie England gegen Argentinien. Das Spiel wird heute Abend um 21 Uhr deutscher Zeit angepfiffen. Frankreich spielt dann am Samstag um Platz 3.
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2: Die aktuellen Temperaturen in Köln, Bonn 22 Grad, in Hamburg 19, in Bremen 21, in Berlin 19, in Dresden 18, in Frankfurt am Main 21, in Stuttgart 18, in München 21, in Erfurt 18 und in Münster 20 Grad. Heute ist es wechselnd bis stark bewölkt. Im Süden und in Sachsen gibt es zunächst noch teils kräftige Schauer und Gewitter. Am Nachmittag entstehen vor allem in der Südhälfte erneut einzelne teils unwetterartige Gewitter mit Starkregen, Hagel und stürmischen Böen. Die Höchstwerte liegen zwischen 27 und 32 Grad. An den Küsten bleibt es etwas kühler. Morgen wechseln sich Sonne und Wolken ab. Im Tagesverlauf sind vor allem im Süden und Nordosten einzelne Schauer und Gewitter möglich. Die Temperaturen steigen auf 27 bis örtlich 33 Grad. An der See werden etwa 26 Grad erreicht.
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6: Einen wunderschönen Mittwochmorgen wünsche ich euch. Kurz nach neun ist es. Ich bin Meeting Gabriel.

0: Der Radio Saschleifenlernte Mittwochmorgen ist hier und jetzt am frühen Morgen beschäftigen wir uns mit dem Mittagessen. Gar nicht mal so schlechte Idee. Wo gibt's denn was Leckeres? Für wie viel? Die Kollegin Silke Rech weiß Bescheid. Wetten?
1: Der Mittagstisch für den heutigen Mittwoch. Das Mettlerer Abteibräu hat als Tagesempfehlung Caspacho mit Baguette für 10,90 Euro oder Flammkuchen mit Wildsalami, Käse und Pesto für 12,90 Euro. Außerdem wird im Mittlerer Abteibräu am 30. Oktober die Pre-Halloween-Party gefeiert. Live-Musik gibt es von Alarm, Live-Party-Power und es gibt auch einen Kostümpreis, nämlich 300 Euro in bar. Warum wird das jetzt schon sagen? Der Ticketvorverkauf, der startet heute. Der Eintritt kostet 5 Euro. Alle Infos unter abtei-brauerei.de.

0: Wer kennt das nicht? Gerade erst hat man den Schulranzen für den eigenen Nachwuchs gekauft, schon ist er zu klein. Ab der dritten oder vierten Klasse, aber allerspätestens mit dem Übergang in die weiterführende Schule muss also ein Schulrucksack her. Der sollte natürlich groß genug sein, damit Bücher, Hefte, Federmappe, Brotbüchse und Trinkflasche reinpassen. Außerdem sollte er natürlich cool aussehen und bequem zu tragen sein. Was es beim Kauf eines Schulrucksacks zu beachten gibt, verrät uns jetzt meine Kollegin Jessica Martin.
1: Die Auswahl an Schulrucksäcken ist riesengroß. Um da den richtigen zu finden, ist es das Allerbeste, sich das Kind zu schnappen und in ein Fachgeschäft zu gehen, erklärt Matthias Stempfle von der Schulrucksackmarke Kukazoo.
2: Nicht jeder Rucksack ist unbedingt für die Schule und den Rücken des Kindes geeignet. Deswegen sollten die Kinder den Schulrucksack anprobieren, um dann einfach auch sicherstellen zu können, dass er gut sitzt und vor allem, dass er auch bequem ist. Das Fachpersonal kann dann auch Fragen beantworten und mit einer guten Beratung ist das Finden von dem richtigen Modell und Design auch viel, viel leichter.
1: Bei der Wahl des Rucksacks kommt es vor allem auf die Ergonomie an.
2: Denn durch die Schultergurte, Brustgurt, Hüftgurt und auch durch ein bequemes Rückenpolster werden die Schultern entlastet und der Rücken wirklich richtig geschont. Manche Modelle haben auch Verstellsysteme, die mitwachsend sind und sie lassen sich stufenlos dann auf die Körpergröße der Kinder anpassen. Die Systeme ermöglichen es, dass der Schulrucksack für das Kind für mehrere Jahre geeignet ist.
1: Neben der richtigen Passform ist natürlich auch das Material und wie es verarbeitet ist wichtig.
2: Sinnvoll ist es, auf robustes, wasserabweisendes Material zu achten, das durch seine Qualität entsprechend langlebig ist. Und unbedingt auf hochwertige Nähte und Reißverschlüsse achten. Gute Hersteller, die führen auf jeden Fall eigene Qualitätskontrollen durch und geben bis zu 4 Jahre Garantie.
1: Qualitativ hochwertige Schulrucksäcke werden außerdem umweltfreundlich und ressourcenschonend aus nachhaltigem und recyceltem Material hergestellt. Und eins darf natürlich auch nicht fehlen.
2: Gerade in der dunklen Jahreszeit ist das Thema Sicherheit sehr wichtig. Durch spezielle reflektierende Elemente wie Reflexstreifen oder auch Reflexflächen wird die Sichtbarkeit der Kinder im Straßenverkehr erhöht.
0: Viel Platz, ein cooles Design, robustes Material und natürlich eine perfekte Passform. So wird der neue Rucksack zum treuen Schulbegleiter. Weitere Infos findet ihr natürlich im Netz oder beim Händler eures Vertrauens. Das war ein Beitrag von Jessica Martin.

0: Der Mittwochmorgen ist ja bei Radio Saarschleifenland. Na, geht's gut? Schon gefrühstückt? Schon was getrunken? Und dann wollt ihr jetzt schon was über das Wetter wissen? Okay, für euch das Wetter jetzt. Und die aktuelle RSL-Temperatur.
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0: Die aktuelle RSL-Temperatur liegt zwischen 18 und 22 Grad. Was habe ich anzubieten? Wolken und immer wieder Sonnenschein bei maximal 28 Grad. Sonnig geht's auch durch den Abend. Um 21.35 Uhr haben wir den Sonnenuntergang. Und in der Nacht ist es ja, abwechselnd. Mal wolkig, mal nicht. Bei 18 Grad. Morgen Regen und 29 Grad. Am Freitag Regen und nur noch 24 Grad. Ui, das ist ein Unterschied, was?
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0: Guten Morgen.

Radio Saarschleifenland ist hier und ich habe einen Tipp fürs kommende Wochenende. Es ist richtig wieder was los bei uns in der Kreisstadt. Am Samstag, 18. Juli, findet eine abwechslungsreiche Halbtagswanderung auf Teilen des Georgi-Panoramaweges statt. Treffpunkt ist um 13.30 Uhr an der Riedscheid-Hütte in Mittlosheim. Die leichte Rundwanderung führt durch die reizvolle Landschaft rund um Mittlosheim und Weierweiler zurück zur Riedscheid-Hütte. Die Strecke umfasst rund 9,7 Kilometer, bewältigt ca. 102 Höhenmeter, wird als leicht eingestuft und dauert etwa 2,5 Stunden. Im Anschluss besteht die Möglichkeit, den Nachmittag bei einer gemütlichen Einkehr ausklingen zu lassen. Festes Schuhwerk und Rucksackverpflegung werden vorausgesetzt. Die Teilnahme kostet 5 Euro pro Person. Eine Anmeldung ist erforderlich unter 06876 709647. 06876 709647. Viel Spaß am kommenden

0: motiviert, ein paar Kilos abzunehmen, beginnen wir eine Diät. Und am Anfang klappt es auch super, doch dann stagniert das Gewicht. Wir fühlen uns energie- und antriebslos und das euphorisch geplante Bewegungsprogramm bleibt auf der Strecke. Was hinter der Diätkrise steckt und was wir tun können, um unsere Ziele mit Spaß und Erfolg zu erreichen, weiß mein Kollege Mario Hartwig. Mario, wir hören.
1: Das Prinzip einer Diät ist eigentlich ganz einfach. Wir entziehen dem Körper Energie, damit er auf seine Reserven zurückgreift, erklärt die Ökotrophologin Tessa Lorenz.
2: Und bei einer gesunden Diät sind das die Fettpölsterchen, an die wir auch gerne dran wollen. Nur dabei entstehen dann zusätzlich Säuren im Körper, die Ketonsäuren. Und das kann dann zur Folge haben, dass der Organismus übersäuert und das beeinträchtigt dann die Funktion unseres Stoffwechsels. Das heißt, es kann dann irgendwann nicht so gut laufen mit der Gewichtsabnahme, wir fühlen uns energielos und schlapp und können sogar Kopfschmerzen bekommen.
1: Damit das nicht passiert und die Diät gut funktioniert, ist es wichtig, den eigenen Säure-Basen-Haushalt im Blick zu behalten.
2: Und um das zu verstehen, was da passiert, muss man wissen, dass Nahrungsmittel im Körper unterschiedlich verstoffwechselt werden. Wenn wir uns sehr eiweißhaltig und mit stark verarbeiteten Lebensmitteln ernähren, dann produziert der Körper Säuren. Also diese Lebensmittel werden sauer verstoffwechselt. Wohingegen Obst, Gemüse und Salatsorten uns ganz viele basische Nährstoffe liefern, die dann diese Säurelast ausgleichen können, wenn wir sie in ausreichender Menge und Qualität zu uns nehmen.
1: Während einer Diät ist dieser Ausgleich doppelt wichtig.
2: Das heißt, wir haben einmal sowohl die diätspezifischen Ketonkörper, also Säuren, die durch diesen Diätprozess entstehen, als auch die alltäglichen Säuren, die durch die Verstoffwechslung unserer Nahrungsmittel anfallen. Und beide müssen neutralisiert werden. Und in diesem Fall ist es häufig sinnvoll, mit einer basischen Nahrungsergänzung dann zu arbeiten, um in Balance zu bleiben. Und da empfehle ich dann gerne hochwertige Produkte aus der Apotheke, wie zum Beispiel Basica, die wichtigen Mineralstoffe wie Magnesium, Calcium und Zink als Zitrat enthalten, also so, wie sie auch in Gemüse für uns verfügbar sind.
0: Und ganz wichtig bei jeder Diät, nicht übertreiben, sondern lieber mit Genuss und Spaß den überflüssigen Kilos den Kampf ansagen. Alle Infos zum Säure-Basen-Ausgleich und wie die Diät Spaß machen kann, findet ihr natürlich im Netz.

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2: Besuchen Sie den Tier- und Archepark im Plättelbornweg in Merzig. Der Park beherbergt vom Aussterben bedrohte Nutztierarten wie zum Beispiel Karakulschafe, Thüringer Waldziege, Hinterwälder Rinder und viele, viele mehr. Der Park ist immer bei freiem Eintritt für Sie geöffnet.
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0: Nicht nur dieser Hit geht zu Ende, sondern auch diese Sendung. Das war Radio Saarschleifenland der Morgen. Danke fürs Zuhören. Ich mache jetzt 4 Stunden Pause und schick mal die Kollegin Silke Rech ins Rennen, weil die ist jetzt mit uns bei der Arbeit. Und ab 14 Uhr bin ich pünktlich wieder hier zum Nachmittag. Ich bin Meeting Gabriel, sage dranbleiben. Bis gleich.

0: Es wird 10 Uhr.
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2: Ich bin Silke Rech. Die Bundesregierung will heute weitere Maßnahmen zum Bürokratieabbau beschließen. Bürger und Unternehmen sollen dadurch jährlich um rund 600 Millionen Euro entlastet werden. Bundesdigitalminister Wildberger sagte im ARD-Morgenmagazin:
3: Heute beschließen wir eine Maßnahme. Wir kennen alle noch den rosa Zettel, wenn wir die Überweisung haben beim Arzt. Und das wird dann über Zeit jetzt auch Geschichte werden. Das geht auch digital. Dann können auch die Unterlagen auch ausgetauscht werden digital. Und statt dass wir dann Papier durch die Gegend tragen, das ist mal ein ganz praktisches Beispiel.
2: Grundlage sind auch Vorschläge aus dem Meldeportal Einfach machen. Dort haben Bürger bereits rund 25.000 Ideen eingebracht, wie sich Bürokratie im Alltag abbauen lässt. US-Präsident Trump hat im Iran erneut mit Angriffen auf zivile Infrastruktur gedroht. Sollte Teheran kein Abkommen aushandeln, würden in der kommenden Woche Kraftwerke und Brücken angegriffen, sagte Trump. In der Nacht flogen die US-Streitkräfte erneut Angriffe auf Ziele im Iran und nahmen auch die Seeblockade gegen iranische Häfen wieder auf. Der Iran reagierte mit Angriffen auf US-Militärstützpunkte in Jordanien, Kuwait und Bahrain. In der Türkei wird heute an den gescheiterten Putschversuch vor 10 Jahren erinnert. Am 15. Juli 2016 hatten Teile des Militärs versucht, Präsident Erdogan zu stürzen. Dabei kamen mehr als 250 Menschen ums Leben und 2000 weitere wurden verletzt. Zum Jahrestag sind unter anderem ein großer Gedenkmarsch in Istanbul und weitere Veranstaltungen im ganzen Land geplant. Das Schienennetz der Deutschen Bahn wird nach einem Medienbericht immer häufiger Ziel von Sabotage. Allein im ersten Halbjahr wurden demnach mehr als 2000 Fälle registriert, darunter Brandstiftungen und Metalldiebstähle. Zuletzt legten brennende Bahnstrecken in Niedersachsen sowie zwischen Düsseldorf und Köln lahm. Zu dem Feuer bei Köln bekannte sich im Internet eine linksextremistische Gruppierung. Schwere Unwetter haben am Abend in Nürnberg sowie in Fürth, Erlangen und den umliegenden Landkreisen zahlreiche Einsätze ausgelöst. Die Feuerwehr zählte rund 1000 Einsätze und fast 3000 Notrufe. Mehrere Menschen wurden verletzt. Am Nürnberger Flughafen musste der Flugbetrieb wegen Sturmschäden und Überschwemmungen vorübergehend eingestellt werden.
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2: Die aktuellen Temperaturen in Köln, Bonn 26 Grad, in Hamburg 21, in Bremen 23, in Berlin 21, in Dresden 20, in Frankfurt am Main 24, in Stuttgart 19, in München 21, in Erfurt ebenfalls 21 und in Münster 24 Grad. Heute ist es wechselnd bis stark bewölkt. Im Süden und in Sachsen gibt es zunächst noch teils kräftige Schauer und Gewitter. Am Nachmittag entstehen vor allem in der Südhälfte erneut einzelne teils unwetterartige Gewitter mit Starkregen, Hagel und stürmischen Böen. Die Höchstwerte liegen zwischen 27 und 32 Grad. An den Küsten bleibt es etwas kühler. Morgen wechseln sich Sonne und Wolken ab. Im Tagesverlauf sind vor allem im Süden und Nordosten einzelne Schauer und Gewitter möglich. Die Temperaturen steigen auf 27 bis örtlich 33 Grad. An der See werden etwa 26 Grad erreicht.
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0: Einen schönen Mittwoch wünschen wir euch. Hier ist unser Tagebuch der großen Hits. Hier ist Christian Semmet.
1: 15. Juli 1986. Falco ist neu in den Charts mit The Sound of Music. In dieser Nummer singt Falco von der einen Sprache, die uns alle vereint, die Musik. Und gleichzeitig ist der Song eine Hymne an all die großen Musiker, die großen Songs und alles, was für Falco mit Musik zu tun hat. Dabei erwähnt er zum Beispiel John Lennon, Paul McCartney und Cole Porter. In einem anderen Satz kommen Pavarotti und Bob oder wie Falco sagt, Bobby Dylan vor. Er bezieht sich auf Elvis Presley und seine verschiedenen Songs. Eben auf den ganzen Sound of Musik. Es ist einfach ein gigantischer Titel, der sich irgendwie immer mehr steigert. Man kann eindeutig sagen, diese Nummer ist eins von Falcos größten Meisterwerken.

Wir schauen mal aufs Wetter hier bei Radio Saarschleifenland. Heute und morgen nochmal heiß, teilweise bewölkt am Nachmittag, aber auch viel Sonnenschein. Heute bis 30 Grad, morgen ebenfalls. Morgen Abend können dann Gewitter zu uns kommen, die dann auch endlich mal eine Abkühlung bringen, zumindest mal eine kleine. Freitag dann nur noch 23 Grad, auch erst sonnig, später dann auch nochmal Gewitter. Samstag dann schon wieder richtig schön, wieder viel Sonnenschein mit 26 Grad und dann geht's erstmal, naja, kühl in Anführungszeichen weiter. Sonntag 23, Montag 23 und Dienstag, wie es im Moment aussieht, 21 Grad, aber danach geht's wieder stetig nach oben und das Wetter ist wieder richtig schön.

0: Es wird 11 Uhr.
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2: Ich bin Silke Rech. Die Bundesregierung will heute weitere Maßnahmen zum Bürokratieabbau beschließen. Bürger und Unternehmen sollen dadurch jährlich um rund 600 Millionen Euro entlastet werden. Bundesdigitalminister Wildberger sagte im ARD Morgenmagazin:
3: Heute beschließen wir eine Maßnahme. Wir kennen alle noch den rosa Zettel, wenn wir die Überweisung haben beim Arzt. Und das wird dann über Zeit jetzt auch Geschichte werden. Das geht auch digital. Dann können auch die Unterlagen auch ausgetauscht werden digital. Und statt dass wir dann Papier durch die Gegend tragen, das ist mal ein ganz praktisches Beispiel.
2: Grundlage sind auch Vorschläge aus dem Meldeportal Einfach machen. Dort haben Bürger bereits rund 25.000 Ideen eingebracht, wie sich Bürokratie im Alltag abbauen lässt. US-Präsident Trump hat im Iran erneut mit Angriffen auf zivile Infrastruktur gedroht. Sollte Teheran kein Abkommen aushandeln, würden in der kommenden Woche Kraftwerke und Brücken angegriffen, sagte Trump. In der Nacht flogen die US-Streitkräfte erneut Angriffe auf Ziele im Iran und nahmen auch die Seeblockade gegen iranische Häfen wieder auf. Der Iran reagierte mit Angriffen auf US-Militärstützpunkte in Jordanien, Kuwait und Bahrain. In der Türkei wird heute an den gescheiterten Putschversuch vor 10 Jahren erinnert. Am 15. Juli 2016 hatten Teile des Militärs versucht, Präsident Erdogan zu stürzen. Dabei kamen mehr als 250 Menschen ums Leben und 2000 weitere wurden verletzt. Zum Jahrestag sind unter anderem ein großer Gedenkmarsch in Istanbul und weitere Veranstaltungen im ganzen Land geplant. Das Schienennetz der Deutschen Bahn wird nach einem Medienbericht immer häufiger Ziel von Sabotage. Allein im ersten Halbjahr wurden demnach mehr als 2000 Fälle registriert, darunter Brandstiftungen und Metalldiebstähle. Zuletzt legten brennende Bahnstrecken in Niedersachsen sowie zwischen Düsseldorf und Köln lahm. Zu dem Feuer bei Köln bekannte sich im Internet eine linksextremistische Gruppierung. Schwere Unwetter haben am Abend in Nürnberg sowie in Fürth, Erlangen und den umliegenden Landkreisen zahlreiche Einsätze ausgelöst. Die Feuerwehr zählte rund 1000 Einsätze und fast 3000 Notrufe. Mehrere Menschen wurden verletzt. Am Nürnberger Flughafen musste der Flugbetrieb wegen Sturmschäden und Überschwemmungen vorübergehend eingestellt werden.
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2: Die aktuellen Temperaturen in Köln, Bonn 26 Grad, in Hamburg 21, in Bremen 23, in Berlin 21, in Dresden 20, in Frankfurt am Main 24, in Stuttgart 19, in München 21, in Erfurt ebenfalls 21 und in Münster 24 Grad. Heute ist es wechselnd bis stark bewölkt. Im Süden und in Sachsen gibt es zunächst noch teils kräftige Schauer und Gewitter. Am Nachmittag entstehen vor allem in der Südhälfte erneut einzelne teils unwetterartige Gewitter mit Starkregen, Hagel und stürmischen Böen. Die Höchstwerte liegen zwischen 27 und 32 Grad. An den Küsten bleibt es etwas kühler. Morgen wechseln sich Sonne und Wolken ab. Im Tagesverlauf sind vor allem im Süden und Nordosten einzelne Schauer und Gewitter möglich. Die Temperaturen steigen auf 27 bis örtlich 33 Grad. An der See werden etwa 26 Grad erreicht.
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2: Schön, dass ihr mit dabei seid an diesem Mittwochvormittag um kurz nach 11. Basilikum, Minze oder Rauke aus dem Supermarkt. Die sehen alle essbar aus, aber genau das stimmt nicht immer. Worauf ihr beim Kräuterkauf unbedingt achten solltet und warum die Verbraucherzentrale jetzt vor manchen Kräutertöpfen warnt, das hört ihr gleich bei uns. Ich bin Silke Rech, kommt weiterhin gut durch den Tag mit uns.

wünschen euch einen schönen Vormittag. Schön, dass ihr mit dabei seid. Ein Topf Basilikum, Minze oder Rauke aus dem Supermarkt. Da gehen die meisten ganz selbstverständlich davon aus, dass die Kräuter auch auf dem Teller landen können. Genau davor warnt jetzt aber die Verbraucherzentrale. Denn nicht jede Kräuterpflanze im Topf ist tatsächlich zum Essen gedacht. Manche Kräuter werden als Zierpflanzen verkauft. Sie sehen zwar genauso aus wie essbare Kräuter, können aber mit Pflanzenschutzmitteln behandelt worden sein, die für Lebensmittel gar nicht zugelassen sind. Deshalb lohnt sich vor dem Kauf ein genauer Blick auf das Etikett. Steht dort zum Beispiel zum Verzehr geeignet oder ist ein Messer- und Gabelsymbol zu sehen, können die Kräuter bedenkenlos verwendet werden. Ist dieses Symbol dagegen durchgestrichen, handelt es sich um eine Zierpflanze und die sollte nicht gegessen werden. Die Verbraucherzentrale kritisiert, dass diese Kennzeichnung für viele Kunden so unauffällig ist und leicht übersehen werden kann. Wer also frische Kräuter kaufen möchte, sollte künftig lieber einen kurzen Blick auf die Verpackung werfen. Das kann am Ende entscheidend sein.

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Schön, dass ihr mit dabei seid an diesem Mittwochvormittag. Der Mittagstisch für den heutigen Mittwoch. Das Mettlerer Abteibräu hat als Tagesempfehlung Caspacho mit Baguette für 10,90 Euro oder Flammkuchen mit Wildsalami, Käse und Pesto für 12,90 Euro. Außerdem wird im Mittlerer Abteibräu am 30. Oktober die Pre-Halloween-Party gefeiert. Live-Musik gibt es von Alarm, Live-Party-Power und es gibt auch einen Kostümpreis, nämlich 300 Euro in bar. Warum wir das jetzt schon sagen? Der Ticketvorverkauf, der startet heute. Der Eintritt kostet 5 Euro. Alle Infos unter abtei-brauerei.de.

Einen schönen Vormittag, schön, dass ihr mit dabei seid an diesem Mittwoch. Die Hitze macht vielen Menschen zu schaffen und das sorgt für einen regelrechten Ansturm auf Ventilatoren und Klimageräte. In vielen Geschäften sind die meisten Modelle inzwischen ausverkauft oder nur noch vereinzelt erhältlich, wenn überhaupt. Der Handel spricht von einer außergewöhnlich hohen Nachfrage und rechnet in diesem Sommer kaum noch mit Nachschub. Wer jetzt auf eine fest eingebaute Klimaanlage setzen möchte, braucht ebenfalls Geduld. Ja, die Geräte sind zwar verfügbar, auf einen Einbautermin müssen Kunden derzeit aber oft mehrere Monate warten.

0: Es wird 12 Uhr.
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2: Ich bin Silke Rech. Im Iran sind bei den US-Luftangriffen der vergangenen Tage mindestens 30 Zivilisten ums Leben gekommen. Das iranische Gesundheitsministerium spricht außerdem von mehr als 260 Verletzten.
3: In der vergangenen Nacht griffen die US-Streitkräfte erneut Ziele im Iran an und nahmen die Seeblockade gegen iranische Häfen wieder auf. Der Iran reagierte nach eigenen Angaben mit Angriffen auf US-Stützpunkte in Jordanien, Kuwait und Bahrain. Jordanien teilte mit, 3 iranische Raketen abgefangen zu haben. Verletzte oder Schäden habe es nicht gegeben. Timo Wiesner, Redaktion.
2: Die Bundesregierung will heute den Bürokratieabbau voranbringen. Im sogenannten Entlastungskabinett sollen Maßnahmen beschlossen werden, die Bürger und Unternehmen um rund 600 Millionen Euro entlasten. Geplant ist unter anderem mehr Digitalisierung im Gesundheitswesen. Bis zum Ende der Legislaturperiode will die Bundesregierung die Bürokratiekosten insgesamt um 16 Milliarden Euro senken. Die anhaltende Trockenheit sorgt in vielen Flüssen und Seen für niedrige Wasserstände. Baden-Württembergs Umweltministerin Walker fordert deshalb einen sparsamen Umgang mit Wasser. Sie sagte, Bevölkerung, Wirtschaft und Politik müssten gemeinsam den Wasserverbrauch senken. Heute stellt Bundesumweltminister Schneider außerdem ein neues Informationssystem vor, das bundesweit einen Überblick über die aktuelle Niedrigwasserlage geben soll. Studenten in Deutschland müssen einen großen Teil ihres Einkommens für das Wohnen ausgeben. Im Durchschnitt fließen 54% des verfügbaren Einkommens in Miete und Wohnkosten, so das Statistische Bundesamt. Damit sind Studenten deutlich stärker belastet als die Gesamtbevölkerung. Laut der Europäischen Statistikbehörde Eurostat gelten rund 2/3 der Studenten in Deutschland als durch ihre Wohnkosten überlastet. EU-Kommissionspräsidentin von der Leyen ist erneut nach Kiew gereist. Es ist ihr 11. Besuch in der Ukraine seit Beginn des Kriegs dort. Im Mittelpunkt der Gespräche steht eine engere Zusammenarbeit der Rüstungsindustrie. Ziel ist es, die Produktion von Waffen und Ausrüstung schneller auszubauen und die Ukraine weiter zu unterstützen.
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2: Die aktuellen Temperaturen in Köln, Bonn 27 Grad, in Hamburg 25, in Bremen 26, in Berlin 25, in Dresden 21, in Frankfurt am Main 27, in Stuttgart 25, in München 20, in Erfurt 25 und in Münster 27 Grad. Heute ist es wechselnd bis stark bewölkt. Im Süden und in Sachsen gibt es zunächst noch teils kräftige Schauer und Gewitter. Am Nachmittag entstehen vor allem in der Südhälfte erneut einzelne teils unwetterartige Gewitter mit Starkregen, Hagel und stürmischen Böen. Die Höchstwerte liegen zwischen 27 und 32 Grad. An den Küsten bleibt es etwas kühler. Morgen wechseln sich Sonne und Wolken ab. Im Tagesverlauf sind vor allem im Süden und Nordosten einzelne Schauer und Gewitter möglich. Die Temperaturen steigen auf 27 bis örtlich 33 Grad. An der See werden etwa 26 Grad erreicht.
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2: Es ist kurz nach 12, einen schönen Mittwochmittag. Jetzt mit Bon Jovi und Because We Can. Und ich bin Silke Rech. Hallo.

0: 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Hier ist unser Tagebuch der großen Hits. 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
1: 15. Juli 1986. Falco ist neu in den Charts mit The Sound of Music. In dieser Nummer singt Falco von der einen Sprache, die uns alle vereint, die Musik. Und gleichzeitig ist der Song eine Hymne an all die großen Musiker, die großen Songs und alles, was für Falco mit Musik zu tun hat. Dabei erwähnt er zum Beispiel John Lennon, Paul McCartney und Cole Porter. In einem anderen Satz kommen Pavarotti und Bob oder wie Falco sagt, Bobby Dylan vor. Er bezieht sich auf Elvis Presley und seine verschiedenen Songs. Eben auf den ganzen Sound of Music. Es ist einfach ein gigantischer Titel, der sich irgendwie immer mehr steigert. Man kann eindeutig sagen, diese Nummer ist eins von Falcos größten Meisterwerken.

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Hier ist Radio Saarschleifenland. Wir schauen mal, welche Apotheken in der kommenden Nacht geöffnet sind. Einmal ist das die Rathausapotheke in der Poststraße 19 in Merzig. Außerdem die Brunnenapotheke am Odilienplatz 7 in Dillingen. Ja.

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0: Es wird 13 Uhr.
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2: Ich bin Silke Rech. Im Iran sind bei den US-Luftangriffen der vergangenen Tage mindestens 30 Zivilisten ums Leben gekommen. Das iranische Gesundheitsministerium spricht außerdem von mehr als 260 Verletzten.
3: In der vergangenen Nacht griffen die US-Streitkräfte erneut Ziele im Iran an und nahmen die Seeblockade gegen iranische Häfen wieder auf. Der Iran reagierte nach eigenen Angaben mit Angriffen auf US-Stützpunkte in Jordanien, Kuwait und Bahrain. Jordanien teilte mit, 3 iranische Raketen abgefangen zu haben. Verletzte oder Schäden habe es nicht gegeben. Timo Wiesner, Redaktion.
2: Die Bundesregierung will heute den Bürokratieabbau voranbringen. Im sogenannten Entlastungskabinett sollen Maßnahmen beschlossen werden, die Bürger und Unternehmen um rund 600 Millionen Euro entlasten. Geplant ist unter anderem mehr Digitalisierung im Gesundheitswesen. Bis zum Ende der Legislaturperiode will die Bundesregierung die Bürokratiekosten insgesamt um 16 Milliarden Euro senken. Die anhaltende Trockenheit sorgt in vielen Flüssen und Seen für niedrige Wasserstände. Baden-Württembergs Umweltministerin Walker fordert deshalb einen sparsamen Umgang mit Wasser. Sie sagte, Bevölkerung, Wirtschaft und Politik müssten gemeinsam den Wasserverbrauch senken. Heute stellt Bundesumweltminister Schneider außerdem ein neues Informationssystem vor, das bundesweit einen Überblick über die aktuelle Niedrigwasserlage geben soll. Studenten in Deutschland müssen einen großen Teil ihres Einkommens für das Wohnen ausgeben. Im Durchschnitt fließen 54% des verfügbaren Einkommens in Miete und Wohnkosten, so das Statistische Bundesamt. Damit sind Studenten deutlich stärker belastet als die Gesamtbevölkerung. Laut der Europäischen Statistikbehörde Eurostat gelten rund 2/3 der Studenten in Deutschland als durch ihre Wohnkosten überlastet. EU-Kommissionspräsidentin von der Leyen ist erneut nach Kiew gereist. Es ist ihr 11. Besuch in der Ukraine seit Beginn des Kriegs dort. Im Mittelpunkt der Gespräche steht eine engere Zusammenarbeit der Rüstungsindustrie. Ziel ist es, die Produktion von Waffen und Ausrüstung schneller auszubauen und die Ukraine weiter zu unterstützen.
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2: Die aktuellen Temperaturen in Köln, Bonn 27 Grad, in Hamburg 25, in Bremen 26, in Berlin 25, in Dresden 21, in Frankfurt am Main 27, in Stuttgart 25, in München 20, in Erfurt 25 und in Münster 27 Grad. Heute ist es wechselnd bis stark bewölkt. Im Süden und in Sachsen gibt es zunächst noch teils kräftige Schauer und Gewitter. Am Nachmittag entstehen vor allem in der Südhälfte erneut einzelne teils unwetterartige Gewitter mit Starkregen, Hagel und stürmischen Böen. Die Höchstwerte liegen zwischen 27 und 32 Grad. An den Küsten bleibt es etwas kühler. Morgen wechseln sich Sonne und Wolken ab. Im Tagesverlauf sind vor allem im Süden und Nordosten einzelne Schauer und Gewitter möglich. Die Temperaturen steigen auf 27 bis örtlich 33 Grad. An der See werden etwa 26 Grad erreicht.
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2: Es ist kurz nach 1 an diesem Mittwochmittag. Der Einkauf im Supermarkt wird für viele immer teurer. Neue Zahlen zeigen jetzt, dass Lebensmittel deutlich stärker im Preis gestiegen sind als die allgemeine Inflation. Woran das liegt und welche Forderungen jetzt an die Politik gestellt werden, hört ihr gleich bei uns. Ich bin Silke Rech. Einen schönen Mittag euch.

Einen schönen Mittag an diesem Mittwoch. Lebensmittel sind in den vergangenen Jahren deutlich teurer geworden. Das merken viele spätestens an der Supermarktkasse. Jetzt hat die Bundesregierung neue Zahlen vorgelegt. Demnach sind die Preise für Lebensmittel seit Anfang 2020 deutlich stärker gestiegen als die allgemeine Inflation. Besonders teuer geworden sind unter anderem Geflügel, Milchprodukte, Eier sowie Speiseöle und Fette. Aus der Opposition kommt deshalb die Forderung, stärker gegen hohe Lebensmittelpreise vorzugehen. Unter anderem wird vorgeschlagen, die Mehrwertsteuer auf Grundnahrungsmittel abzuschaffen und den Lebensmittelmarkt stärker zu kontrollieren.

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Heute ist der 15. Juli. Wir schauen, wer heute Geburtstag hat. Achim Menzel zum Beispiel. Er war ein insbesondere in Ostdeutschland populärer deutscher Musiker, Sänger und Entertainer, der auch als singende Spreewaldgurke bekannt war, in Ostberlin das Diana Show Quartett gründete und viele Jahre Achims Hitmarade im Fernsehen moderierte. Achim Menzel wäre heute 80 geworden. Er verstarb im Alter von 69. Dann hat Diane Kruger Geburtstag. Sie ist eine deutsche Schauspielerin, der mit ihrer Rolle als Helena im Hollywood-Epos Troja der internationale Durchbruch gelang und in weiteren Filmen mitspielte. Diane Kruger wird heute 50. Herzlichen Glückwunsch!

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0: Es wird 14 Uhr.
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2: Ich bin Marvin Standke. Die Bundesregierung beschließt weitere Maßnahmen gegen Bürokratie. Bürger und Wirtschaft sollen jährlich um 600 Millionen Euro entlastet werden. Insgesamt geht es um 10 Maßnahmen. Arztüberweisungen sollen künftig nur noch digital laufen. Pflichttermine im Jobcenter sollen per Video möglich werden. E-Autonutzer brauchen keine grüne Umweltplakette mehr. Beschlossen wurde das im sogenannten Entlastungskabinett. Digitalminister Wildberger hatte dieses Format ins Leben gerufen. Dort geht es ausschließlich um Bürokratieabbau. EU-Kommissionspräsidentin von der Leyen ist in Kiew eingetroffen.
3: Sie will über engere Zusammenarbeit der Rüstungsindustrien sprechen. Ziel sei mehr und schnellere Produktion. Von der Leyen erklärte, die Ukraine habe militärische Dynamik aufgebaut. Das Blatt wende sich, so von der Leyen. Weiteres Thema ist der Stand der EU-Beitrittsverhandlungen. Beim Beitrittsprozess geht es um Fortschritte bei Reformen in der Ukraine. Von der Leyen sicherte weitere Unterstützung der EU zu. Ulrike Klein, Redaktion.
2: Die Rechtsextremistin Mala Svenja Liebig wurde aus Tschechien ausgeliefert. Die 55-Jährige kam ins Frauengefängnis von Chemnitz. Sie soll dort unter anderem wegen Volksverhetzung inhaftiert werden. Die Haftstrafe beträgt 1,5 Jahre. Denkbar ist auch eine Verlegung in den Männervollzug. Liebig, früher Sven Liebig, war lange in der rechtsextremen Szene bekannt. Vor ihrer Strafe war sie nach Tschechien geflohen. Ihre Auslieferung wollte sie juristisch verhindern, scheiterte aber. Studierende geben zu viel Geld fürs Wohnen aus, das sagt das Statistische Bundesamt. Wer nicht zu Hause wohnt, zahlt im Schnitt über die Hälfte des Einkommens. Konkret waren es im vergangenen Jahr 54%. Das ist mehr als doppelt so viel wie in der Gesamtbevölkerung. 2/3 der Studierenden gelten durch Wohnkosten überlastet. Damit bleibt vielen Studierenden kaum Geld für andere Ausgaben. Das Bundeskabinett hat den Wirtschaftsplan für den Klima- und Transformationsfonds verabschiedet. Der Fonds wird kurz KTF genannt. Im kommenden Jahr soll er rund 40 Milliarden Euro ausgeben. Damit werden E-Autos und Ladesäulen gefördert. Auch klimaschonendere Heizung werden bezuschusst. Ein großer Posten sind Hilfen zur Dämpfung des Strompreises in Deutschland. Der Plan wird ab September im Bundestag beraten. Das geschieht dann zusammen mit dem Haushaltsentwurf 2027. Beschlossen werden soll er Ende November.
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4: Die aktuellen Temperaturen in Köln-Bonn 27 Grad, in Hamburg 25, in Bremen 26, in Berlin 25, in Dresden 21, in Frankfurt am Main 27, in Stuttgart 25, in München 20, in Erfurt 25 und in Münster 27 Grad. Heute ist es wechselnd bis stark bewölkt. Im Süden und in Sachsen gibt es zunächst noch teils kräftige Schauer und Gewitter. Am Nachmittag entstehen vor allem in der Südhälfte erneut einzelne teils unwetterartige Gewitter mit Starkregen, Hagel und stürmischen Böen. Die Höchstwerte liegen zwischen 27 und 32 Grad. An den Küsten bleibt es etwas kühler. Morgen wechseln sich Sonne und Wolken ab. Im Tagesverlauf sind vor allem im Süden und Nordosten einzelne Schauer und Gewitter möglich. Die Temperaturen steigen auf 27 bis örtlich 33 Grad. An der See werden etwa 26 Grad erreicht.
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Meine Damen und Herren, hier beginnt er wieder, der gute Laune Mittwochnachmittag. Hier ist Radio Saarschleifenland. So. Erstmal sage ich Dankeschön an die Kollegin Silke Rechner, die war ja für euch und mit euch bei der Arbeit. Und ich bin Meeting Gamriel. Hallo. Kurzer Blick aufs Wetter. 27 Grad. Ich mache euch das ein bisschen noch wärmer. Maximal heute 28 Grad. Na, wie war denn der Tag des Gummiwurms? Und es ist ja auch Ich mag Pferdetag. Namenstag habe ich vielleicht auch. Annemarie, Ansgar, Gerhard, Egon, Rudolf und so weiter, Glückwunsch. Wenn ihr auch Geburtstag habt, dann sage ich auch nochmal Glückwunsch. Linda Rinstedt würde heute 80 werden, oder nein, sie wird 80. Die gute Linda lebt ja noch, Gottes Willen.

0: Auf jeden Fall Glückwunsch an euch alle und ich wünsche euch euer Geburtstagshaar. Jahre Care-Paket. Mit dem Thema befassen wir uns in der nächsten Stunde. Und es geht um Schulzeug. Ja, langsam muss man sich mal um Hefte, Stifte, Feinliner und sowas kümmern. Und ich schenke euch ein Paket, wenn ihr wollt. Nachhaltig ist das alles ja wohl mit dem blauen Engelsiegel. Gott, ich kann schon nicht mehr sprechen. Und ich habe auch einiges aus der Region zu berichten. Jawohl.
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0: Radio Saarschleifenland ist hier und ich stelle mir gerade eine Frage. Wann geht's eigentlich an der Maisalm los, Herrn Merzig? Ich glaube, Uli Sumann hat die Antwort.
1: Ja, liebe Hörerinnen und Hörer von Radio Saarschleifenland, ab dem 16. Juli geht's wieder los an der Merziger Maisalm. Zum 10. Mal öffnet sie wieder ihre Pforten und in diesem besonderen Jubiläumsjahr gibt's natürlich auch wieder viele tolle Events, Veranstaltungen und Aktionen. Los geht's gleich am 24. 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Juli mit dem großen Jubiläumspiratenfest mit Markus Becker und seinem roten Pferd und natürlich hat er auch seinen Piratentanz mit im Gepäck. 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Weitere Infos und Tickets gibt's unter maisalm.de und Stefan Spangenberger mit seiner Frau Nicole und dem gesamten Team freuen sich auf Ihren Besuch.
0: Dankeschön, Uli Sumann. Wir machen weiter mit Musik hier bei Radio Saarschleifenland.

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0: Die aktuelle RSL-Temperatur, die liegt bei 28 Grad. Bewölkt geht's dann Richtung Abend, Richtung Sonnenuntergang. 20.35 Uhr ist der. Und im Laufe der Nacht verschwinden die Wolken, die Sterne kommen durch bei 18 Grad. Morgen, Kinders, gibt's Regen bei 29 Grad. 60% Regenwahrscheinlichkeit steht hier. Am Freitag mehr Regen bei weniger Temperaturen. Ja, die Werte gehen runter bis auf, Achtung, 24 Grad. Ui, Abkühlung.
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0: Wir kommen zum Radio Saarschleifenland Erlebnistipp.
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0: Heute sind wir quasi mit unserem Erlebnistipp auf dem Merziger Hausberg unterwegs. Wir wandern zum Kreuzberg mit der Kreuzbergkapelle. Auf dem Berg hoch über der Stadt steht die 1858 erbaute Kreuzbergkapelle. Von diesem Aussichtspunkt aus hat man die weite Landschaft, viele Merziger Stadtbezirke und einige der markanten Merziger Denkmäler im Blick. Unterhalb der Kapelle ist ein historischer Weinberg wieder mit Reben bestockt. Seit ein paar Jahren kümmert sich der Wein- und Kulturfreunde Kreuzberg Merzig e.V. um die Reben und nach der Weinlese gibt es nun echten Wein von der Saar in Merzig, den Kreuzbergwein.
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0: Ja, hier ist er, der gute Laune Nachmittag am heutigen Mittwoch bei Radio Saarschleifenland. Und jetzt wird es Zeit, dass wir mal wieder dieses Tagebuch der großen Hits in die Hände nehmen und darin rumblättern. Und dafür habe ich mir extra Kollege Christian Zimm mit eingeladen. Christian, bitteschön.
1: 15. Juli 2009. Michael Jackson ist mit You Are Not Alone neu in den Charts. Es ist der 25. Juni 2009. Die Popwelt hält die Luft an. Eine Legende, der King of Pop, stirbt im Alter von 50 Jahren. In den Wochen danach gibt es natürlich kaum ein anderes Thema. Nicht nur, weil sein Tod unvorhergesehen und nur 18 Tage vor seiner nächsten geplanten Tournee eintritt. Und auch nicht nur, weil es um die Todesursache und das Mitwirken des Leibarztes von Michael einige Fragen gibt, die in den nächsten Jahren noch Juristen beschäftigen werden. Sondern natürlich vor allem auch, weil Michael Jackson so viele Hits hat, die vielen Menschen etwas bedeuten. Knapp ein Viertel der Top 100 sind zu diesem Zeitpunkt Michael Jackson Hits. Und einer davon ist You Are Not Alone. Der Mutmach-Song, der einen an die Hand nimmt, wenn man traurig ist und sich einsam fühlt. Den Arm um einen legt und sagt, du bist nicht, du bist niemand.

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Schon was am Freitag und Samstagabend vor? Nein? Okay! Das Merziger Altstadtfest begeistert auch 2026 mit einem Kulturprogramm auf zwei Bühnen und einem weiteren Standort, wie es sich für die Jahreszeit gehört, alles unter freiem Himmel. Den Sommer genießen darf man am 17. und 18. Juli rund um die Altstadt und den Zerfassbach. Die Altstadtbühne freut sich auf Captain Dance und Rockwood. Die Musiker von Fietzbuchsen und The Mad Facts bereichern die Seffersbach-Bühne. Und am dritten Standort in der Altstadt in Höhe der Lebenshilfe werden Erik Maas und Janisha für eine entspannte Atmosphäre sorgen. Sommerliche Getränke und abwechslungsreiche Snacks runden das Wochenende kulinarisch ab. Der Eintritt an beiden Tagen ist

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0: Es wird 15 Uhr.
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2: Ich bin Marvin Standke. Die Bundesregierung beschließt weitere Maßnahmen gegen Bürokratie. Bürger und Wirtschaft sollen jährlich um 600 Millionen Euro entlastet werden. Insgesamt geht es um 10 Maßnahmen. Arztüberweisungen sollen künftig nur noch digital laufen. Pflichttermine im Jobcenter sollen per Video möglich werden. E-Autonutzer brauchen keine grüne Umweltplakette mehr. Beschlossen wurde das im sogenannten Entlastungskabinett. Digitalminister Wildberger hatte dieses Format ins Leben gerufen. Dort geht es ausschließlich um Bürokratieabbau. EU-Kommissionspräsidentin von der Leyen ist in Kiew eingetroffen.
3: Sie will über engere Zusammenarbeit der Rüstungsindustrien sprechen. Ziel sei mehr und schnellere Produktion. Von der Leyen erklärte, die Ukraine habe militärische Dynamik aufgebaut. Das Blatt wende sich, so von der Leyen. Weiteres Thema ist der Stand der EU-Beitrittsverhandlungen. Beim Beitrittsprozess geht es um Fortschritte bei Reformen in der Ukraine. Von der Leyen sicherte weitere Unterstützung der EU zu. Ulrike Klein, Redaktion.
2: Die Rechtsextremistin Mala Svenja Liebig wurde aus Tschechien ausgeliefert. Die 55-Jährige kam ins Frauengefängnis von Chemnitz. Sie soll dort unter anderem wegen Volksverhetzung inhaftiert werden. Die Haftstrafe beträgt 1,5 Jahre. Denkbar ist auch eine Verlegung in den Männervollzug. Liebig, früher Sven Liebig, war lange in der rechtsextremen Szene bekannt. Vor ihrer Strafe war sie nach Tschechien geflohen. Ihre Auslieferung wollte sie juristisch verhindern, scheiterte aber. Studierende geben zu viel Geld fürs Wohnen aus, das sagt das Statistische Bundesamt. Wer nicht zu Hause wohnt, zahlt im Schnitt über die Hälfte des Einkommens. Konkret waren es im vergangenen Jahr 54%. Das ist mehr als doppelt so viel wie in der Gesamtbevölkerung. 2/3 der Studierenden gelten durch Wohnkosten überlastet. Damit bleibt vielen Studierenden kaum Geld für andere Ausgaben. Das Bundeskabinett hat den Wirtschaftsplan für den Klima- und Transformationsfonds verabschiedet. Der Fonds wird kurz KTF genannt. Im kommenden Jahr soll er rund 40 Milliarden Euro ausgeben. Damit werden E-Autos und Ladesäulen gefördert. Auch klimaschonendere Heizung werden bezuschusst. Ein großer Posten sind Hilfen zur Dämpfung des Strompreises in Deutschland. Der Plan wird ab September im Bundestag beraten. Das geschieht dann zusammen mit dem Haushaltsentwurf 2027. Beschlossen werden soll er Ende November.
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4: Die aktuellen Temperaturen in Köln-Bonn 27 Grad, in Hamburg 25, in Bremen 26, in Berlin 25, in Dresden 21, in Frankfurt am Main 27, in Stuttgart 25, in München 20, in Erfurt 25 und in Münster 27 Grad. Heute ist es wechselnd bis stark bewölkt. Im Süden und in Sachsen gibt es zunächst noch teils kräftige Schauer und Gewitter. Am Nachmittag entstehen vor allem in der Südhälfte erneut einzelne teils unwetterartige Gewitter mit Starkregen, Hagel und stürmischen Böen. Die Höchstwerte liegen zwischen 27 und 32 Grad. An den Küsten bleibt es etwas kühler. Morgen wechseln sich Sonne und Wolken ab. Im Tagesverlauf sind vor allem im Süden und Nordosten einzelne Schauer und Gewitter möglich. Die Temperaturen steigen auf 27 bis örtlich 33 Grad. An der See werden etwa 26 Grad erreicht.
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6: 15:04 ist es. Weiter geht's mit dem Nachmittag. Ich bin Mithin Gabriel. Hi.

0: jetzt mal ehrlich. Eigentlich freut sich doch fast jeder, wenn er oder sie ein Paket bekommt. Vor 80 Jahren hat man sich in Europa aber nicht nur über so ein Paket gefreut, es war überlebenswichtig. Denn nach dem Zweiten Weltkrieg waren viele Länder verwüstet. 22 Wohlfahrtsverbände aus den USA sahen die Not, die über See herrschte, und gründeten die Organisation CARE. Das weltberühmte CARE-Paket war geboren. Die ersten CARE-Pakete kamen damals in Bremerhaven an. Und wir haben jetzt ein paar Stimmen von Menschen zusammengestellt, die damals so ein Paket bekommen haben. Unter anderem der leider schon verstorbene Norbert Blüm.
1: Ich empfand es wie eine Wunderkiste, alle Sachen, die uns sehr geholfen haben, nicht nur den Hunger zu stillen, sondern überhaupt Hoffnung zu haben, dass es weitergeht.
2: Wenn man so verhungert ist, da war Essen das Einzige, woran man überhaupt von Tag zu Tag dachte und sorgte. Das war also ein Schatz zu der Zeit, ja. Wenn man heute das vergleicht, sage ich immer, wäre es, als wenn man heute 6 richtig im Lotto hat.
3: Sie müssen sehen, wir haben ja eigentlich damals keine Zukunft gehabt. Man wusste ja gar nicht, was passiert. Und die Tatsache, dass also nun jemand ein Paket schickt und einem hilft, das war ein großes emotionales Erlebnis.
0: Vor 80 Jahren kamen die ersten Care-Pakete hier bei uns in Deutschland an. Wie es überhaupt dazu kam und was da drin war, besprechen wir gleich mit dem Vorstand der Hilfsorganisation CARE.

0: Ich habe dir ein Care-Paket gepackt. Ja, das sagt man ja heute immer noch, wenn man jemandem etwas Nützliches oder Nahrhaftes mitbringt. Entstanden ist das Care-Paket aber vor 80 Jahren mit einer beispiellosen Hilfsaktion. Nach dem Zweiten Weltkrieg beschlossen 22 Wohlfahrtsverbände in den USA, dem völlig verwüsteten Europa zu helfen, gründeten die Organisation Care und heraus kam eben das weltberühmte Care-Paket. Der US-Dampfer American Ranger brachte damals am 15. Juli 1946 die ersten gut 36.000 Care-Pakete nach Deutschland. Doch was war damals eigentlich drin in so einem Paket? Wie hat sich die Idee im Laufe der Jahrzehnte verändert? Und wie packt man heute ein Care-Paket? Darüber sprechen wir jetzt mit Stefan Evers, Vorstand der Hilfsorganisation Care. Hallo.
1: Hallo.
0: Herr Evers, wir haben es eben schon kurz angerissen, aber wie kam es eigentlich zum Care-Paket?
1: Nach dem Zweiten Weltkrieg lag Europa in Trümmern. Und in dieser Situation haben sich in den USA 22 Wohlfahrtsverbände zusammengeschlossen und gesagt, wir müssen helfen. Daraus wurde dann die Idee, Menschen in den USA können ein Paket finanzieren, das bei Menschen in Europa ankommt. Ein wichtiger Moment war dann, dass der damalige US-Präsident Harry Truman diese Idee unterstützt hat. Er hat selbst 100 Pakete gekauft und die Amerikanerinnen und Amerikaner aufgerufen, mitzumachen. Insgesamt 100 Millionen Care-Pakete wurden weltweit verschickt, davon etwa 10 Millionen in Deutschland. Für die Menschen hier war so ein Paket damals nicht einfach nur ein Karton mit Lebensmitteln. Es war ein Zeichen. Ihr seid nicht vergessen. Jemand denkt an euch. Und deshalb ist das Care-Paket bis heute so stark im Gedächtnis geblieben. Als Symbol für Menschlichkeit, Solidarität und Hilfe in größter Not.
0: Was war denn drin in so einem Paket vor 80 Jahren?
1: Die ersten Care-Pakete bestanden aus Restbeständen der US-Armee. Entsprechend erhielten sie vor allem haltbare und nahrhafte Lebensmittel, darunter Fleischkonserven, Cornflakes, Haferflocken, Zucker, Kakao und Kaffeepulver. Auch Zigaretten und Kaugummi waren damals Bestandteil dieser Pakete. Als die Armeebestände aufgebraucht waren, stellte Care die Pakete ab 1947 selbst zusammen. Die Hilfe wurde stärker auf den Bedarf von Familien ausgerichtet. In den Paketen fanden sich nun zum Beispiel mehr Fett und mehr Kohlenhydrate, außerdem Vollmilchpulver, Honig, Schokolade oder Konserven. Ein Care-Paket war damals eine ganz konkrete Überlebenshilfe.
0: Wie hat sich der Inhalt des Care-Pakets dann mit den Jahren verändert? Und was ist heute drin?
1: Am Anfang ging es vor allem um nahrhafte Lebensmittel, die das Überleben sicherten. Mit der Zeit kamen dann Pakete hinzu, die zum Beispiel Kleidung, Decken, Medikamente oder auch Saatgut enthielten. Heute gibt es das klassische Care-Paket mit festem Inhalt meist gar nicht mehr. Die Idee ist geblieben, aber die Hilfe richtet sich sehr viel genauer nach der jeweiligen Situation vor Ort. Je nach Krise kann das Lebensmittelhilfe sein, sauberes Trinkwasser, Hygieneartikel, medizinische Versorgung, Schulmaterialien oder auch finanzielle Unterstützung. Das Care-Paket steht heute deshalb weniger für einen bestimmten Karton, sondern vor allem für das Prinzip dahinter. Schnelle, unbürokratische Hilfe. Solidarität und konkrete Unterstützung für Menschen in Not weltweit.
0: Was könnte ich denn heute symbolisch in ein Care-Paket packen?
1: Wer heute ein Care-Paket packen möchte, kann das beispielsweise über unseren Spendenshop tun. Dort können verschiedene symbolische Hilfspakete ausgewählt werden. Mit einem Trinkwasserpaket etwa kann man durch eine Spende die Versorgung mit sauberem Wasser für Menschen in Not sicherstellen. Oder mit einem Notunterkunftspaket unterstützt man eine Familie, die durch Krieg oder eine Katastrophe ihr Zuhause verloren hat. Und mit einem Schulpaket kann man einem Kind den Schulbesuch für ein Jahr ermöglichen.
0: Warum nimmt Care eigentlich keine Sachspenden mehr an und wieso werden die Pakete nicht mehr hier in Deutschland gepackt werden?
1: Hilfe muss zu dem passen, was Menschen vor Ort wirklich brauchen. Nach einer Katastrophe, wie zum Beispiel die Erdbeben in der Türkei und Syrien oder Venezuela, ermitteln unsere Care-Teams und lokale Partnerorganisationen vor Ort den Bedarf. Sie wissen, was die Menschen besonders dringend benötigen und sorgen dafür, dass Hilfe schnell und bedarfsgerecht ankommt.
0: Wo liegen denn heute die Schwerpunkte Ihrer Arbeit?
1: Wir arbeiten in mehr als 100 Ländern. Ein Schwerpunkt liegt nach wie vor auf der akuten Nothilfe. Zum Beispiel in der Ukraine, in Gaza, im Sudan oder im Libanon. Gleichzeitig reicht unsere Arbeit weit über die Nothilfe hinaus. Care setzt sich dafür ein, Armut zu überwinden und langfristige Perspektiven zu schaffen. Dazu gehören Bildungsangebote, Gesundheitsversorgung, Ernährungssicherung, Zugang zu sauberem Wasser und nachhaltige Projekte. Im Mittelpunkt stehen dabei besonders Frauen und Mädchen, denn sie tragen in Krisen oft die größte Last. Armut kann nur überwunden werden, wenn alle Menschen gleiche Chancen haben. Das Care-Paket gibt es deshalb heute nicht mehr nur als Karton, sondern als Prinzip. Schnelle Hilfe in akuter Not. Und zugleich Unterstützung, die Menschen langfristig stärkt.
0: Stefan Evers, Vorstand der Hilfsorganisation Care. Vielen Dank für das Gespräch.
1: Sehr gerne.
0: Vor 80 Jahren kamen die ersten Care-Pakete in Deutschland an. Alles zur heutigen Arbeit von Care und dazu, wie ihr auch helfen könnt, findet ihr im Netz unter care.de. Und wenn ihr selbst symbolisch ein Care-Paket für Menschen in Not verschicken möchtet oder ein sinnvolles Geschenk für eure Liebsten sucht, dann schaut im Netz in den Care-Spendenshop.

0: Der gute Laune Mittwochnachmittag hier mit dem Wetter, mit dem Wetter. Und der aktuellen RSL-Temperatur.
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0: Die aktuelle RSL-Temperatur, die liegt bei 28 Grad. Bewölkt geht's dann Richtung Abend, Richtung Sonnenuntergang. 20.35 Uhr ist der. Und im Laufe der Nacht verschwinden die Wolken, die Sterne kommen durch bei 18 Grad. Morgen, Kinders, gibt's Regen bei 29 Grad. 60% Regenwahrscheinlichkeit steht hier. Am Freitag mehr Regen. Bei weniger Temperaturen, ja, die Werte gehen runter bis auf, Achtung, 24 Grad. Ui, Abkühlung.
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0: Nach dem alten Schuljahr ist vor dem neuen. Okay, dazwischen liegen noch die Sommerferien. Aber für viele Eltern geht es jetzt schon los mit den Vorbereitungen. Neue Hefte, Blöcke, Stifte und so weiter müssen her. Neben der richtigen Farb- und Motivwahl lohnt sich auch ein genauerer Blick darauf, wie die Produkte hergestellt werden. Denn mit dem Griff zu umweltschonenden Schulmaterialien lässt sich viel bewirken. Wie man den Schulstart umweltschonend gestalten kann und welche Produkte wirklich nachhaltig sind. Darüber spreche ich jetzt mit Janine Braumann vom Umweltbundesamt. Hallo Frau Braumann.
1: Schönen guten Tag.
0: Frau Braumann, warum lohnt es sich beim Kauf von Schulsachen auf Produkte aus Recyclingpapier zu achten?
1: Papierfasern sind ein wertvoller Rohstoff und lassen sich gut recyceln, dies sogar mehrmals. Recyclingpapier steht damit einfach für eine gelungene Kreislaufwirtschaft und wir können durch die Verwendung von 100% Altpapier viel Holz einsparen. Dies entlastet die Wälder und sie können dann auch weiter als CO2-Speicher dienen.
0: Wie groß sind die Einsparungen zum Beispiel bei der Herstellung von Recyclingpapier im Vergleich zu Frischfaserpapier?
1: Die Produktion von Frischfaserpapier erfordert in der Regel mehr Energie für die Aufbereitung des Holzes und auch für chemische Prozesse. Und wird Recyclingpapier dagegen aus 100% Altpapier hergestellt, spart dies im Vergleich zu der Frischfaserpapierherstellung bis zu 70% Energie und rund 80% Wasser. Zusätzlich verringert Recyclingpapier auch die Abfallmengen.
0: Wie können Verbraucherinnen und Verbraucher erkennen, welche Produkte wirklich umweltschonend sind?
1: Achten Sie einfach beim Einkauf auf den blauen Engel. Der ist seit fast 50 Jahren ein verlässlicher Wegweiser für umweltschonende Produkte. Und als staatliches, unabhängiges Umweltzeichen setzt er anspruchsvolle Standards. Geprüft wird zum Beispiel die nachhaltige Produktion der Rohstoffe, die ressourcenschonende Herstellung, dass Schadstoffe im Produkt vermieden werden oder es werden auch Anforderungen an die Recyclingfähigkeit gestellt.
0: Warum ist es wichtig, sich auf ein Umweltsiegel verlassen zu können?
1: Viele Produkte sehen auf den ersten Blick gleich aus und die Auswirkungen auf die Umwelt oder auf die eigene Gesundheit sind am Produkt oft selbst nicht zu erkennen. Und da kommen Labels wie der blaue Engel ins Spiel, denn sie machen Unsichtbares sichtbar.
0: Vielleicht zum Abschluss noch ein paar Zahlen. Wie weit verbreitet sind Produkte mit dem blauen Engel?
1: Wir haben Standards für über 100 verschiedene Produkte und Dienstleistungen erarbeitet. Und für die Schule gibt es Standards zum Beispiel für Schulhefte, Notizbücher, Collegeblöcke oder auch Stifte. Und viele kennen den blauen Engel aber auch von Alltagsprodukten wie Wasch- und Reinigungsmittel, Toilettenpapier oder auch aus dem Baumarkt von Farben, Bodenbelägen und Möbeln.
0: Frau Braumann, vielen Dank für das Gespräch und einen schönen Tag.
1: Vielen Dank.
0: Ja, es ist gar nicht kompliziert, beim Kauf von Heften, Stiften und Co. ressourcenschonende Produkte zu finden. Einfach auf den blauen Engel achten. Und bei mir gibt's jetzt ein großes Schulstartpaket mit vielen Recyclingprodukten. Zeichenblock, Textmarker, Ringbuch, Fineliner und vieles mehr. Also ich bin euer Engel, wenn ihr anruft. 02234 93 mal die 1 33 mal die 1. 02234 93 mal die 1 33 mal die 1.

0: Wir kommen zum Radio Saarschleifenland Erlebnistipp.
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0: In unserem heutigen Erlebnistipp geht es zum Feinmechanischen Museum Fellenbergmühle. In der betriebsfähigen feinmechanischen Werkstatt der Fellenbergmühle aus dem Jahre 1927 werden heute noch Maschinen per Wasserkraft in Gang gesetzt und vorgeführt. Wo heute ein Museum mit Kaffee angesiedelt ist, in dem sogar Trauungen möglich sind, wurden einst Spezialwerkzeuge für den Uhrmacher und den Juwelierbedarf hergestellt. Das Museum dokumentiert eindrucksvoll den Übergang von der handwerklichen zur industriellen Produktionsweise. Im Obergeschoss finden Sie wechselnde Ausstellungen. 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Montags ist geschlossen. Die Preise: Erwachsene bezahlen 2 Euro, Kinder und Jugendliche 6 bis 17 Jahren 1 Euro. 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Hier die Telefonnummer 06861 für Merzig 76813. Nähere Informationen gibt's unter www.merzig.de.

0: Es wird 16 Uhr.
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2: Ich bin Marvin Standke. Bundeskanzler Merz hat die Sozialreformen der Bundesregierung verteidigt. Auf seiner Sommerpressekonferenz in Berlin sagte er, manche Entwicklungen seien finanziell nicht mehr tragbar. Wichtige Themen der kommenden Monate seien die Alterssicherung und der Bürokratieabbau. Beim Unterhaltsvorschuss gehe es vor allem darum, säumige Zahler stärker in die Pflicht zu nehmen. Die hohen Schulden rechtfertigte Merz mit der Lage in der Ukraine. Deutschland müsse wieder verteidigungsfähig werden. Und die Bundesregierung hat weitere Maßnahmen gegen Bürokratie beschlossen. Bürger und Wirtschaft sollen dadurch jährlich um 600 Millionen Euro entlastet werden. Insgesamt geht es um 10 Maßnahmen. Unter anderem handelt es sich um Überweisungen beim Arzt, die künftig nur noch digital laufen sollen. Pflichttermine im Jobcenter sollen per Video möglich werden. Und Elektroautobesitzer brauchen keine grüne Umweltplakette mehr. Die EU und die Ukraine haben ein Abkommen zur Drohnenzusammenarbeit geschlossen.
3: Es geht um gemeinsame Entwicklung und Produktion. Ziel sei es, ukrainisches Know-how mit europäischer Industrie zu verbinden. Das sagte EU-Kommissionspräsidentin von der Leyen bei einem Besuch in Kiew. Seit Beginn der russischen Invasion 2022 hat die Ukraine eine hochentwickelte Drohnenindustrie aufgebaut. Zuvor hatte das Land dort kaum Erfahrung. Im Kriegsverlauf spielen Drohnen eine immer größere Rolle. Ulrike Klein, Redaktion.
2: Die Spritpreise sind zuletzt stark gestiegen. Ein Liter Super E10 kostet laut ADAC im Schnitt 2,08 Euro. Das sind fast 6 Cent mehr als in der Vorwoche. Diesel verteuerte sich noch stärker, um fast 12 Cent auf 2,07 Euro. Der ADAC macht dafür vor allem den gestiegenen Ölpreis verantwortlich. Grund sei die neue Eskalation zwischen den USA und dem Iran. Auch die aktuelle Ferienreisewelle könnte eine Rolle spielen. Großbritannien plant eine Nachtsperre für Jugendliche bei Social Media. Apps wie TikTok oder Instagram sollen zwischen Mitternacht und 6 Uhr morgens eingeschränkt werden. Betroffen sind 16- und 17-Jährige, teilte die Regierung in London mit. Auch Funktionen, die zum endlosen Weiterscrollen animieren, sollen deaktiviert werden. Umsetzen müssen das die Technologiekonzerne selbst. Bei Verstößen drohen strenge Sanktionen. Experten hatten in dieser Woche für die gesamte EU ein Social-Media-Verbot für Kinder unter 13 Jahren vorgeschlagen.
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2: Und das sind die aktuellen Temperaturen. Köln-Bonn 29 Grad, Hamburg 27, Bremen 28 Grad, in Berlin 26, Dresden 24, Frankfurt am Main 29 Grad, in Stuttgart 28, München 23, Erfurt 25 Grad, Münster 28. In der Nordhälfte meist trocken und viel Sonnenschein, sonst ein Wechsel aus Sonne und Quellwolken, gebietsweise Schauer und auch Gewitter, besonders im Süden Unwettergefahr möglich, bis zu 31 Grad.
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5: 16:04 ist es. Ich bin Meeting Gabriel und es geht weiter mit dem Nachmittag.

0: Die Tage sind endlich wieder lang, das Wetter lädt nach draußen ein und viele werden wieder sportlich aktiver. Dabei passieren aber schnell mal kleine Unfälle. Was da hilft, weiß Mike Wirth.
1: Es sind vor allem Outdoor-Aktivitäten wie Joggen, Mountainbiken, Fußball oder auch Klettern, die zu kleineren Verletzungen führen, sagt Apothekerin Andrea Speth.
2: Kunden und Kundinnen kommen zum Beispiel mit Prellungen, mit Verstauchungen, mit Blutergüssen oder mit Zerrungen in die Apotheke. Am häufigsten sind Verletzungen dann am Fuß oder am Knie und beim Stürzen ist es natürlich durch das Abstützen auch oft so, dass die Schultern oder Handgelenke mit betroffen sind.
1: Damit es gar nicht erst so weit kommt, hilft eine gute Vorbereitung. Die richtigen Schuhe machen viel aus. Und auch wenige Minuten Aufwärmen senken das Verletzungsrisiko deutlich.
2: Kleine Übungen, das müssen nur 10 Minuten sein. Die lockern die Muskeln, die bereiten die Gelenke auf die Beanspruchung vor und bringen auch das Herz-Kreislauf-System in Schwung. Also Dehnen, ein kurzer Hopserlauf oder lockeres Traben vor der Belastung. Und außerdem sollte man natürlich Überbelastungen vermeiden.
1: Kommt es trotzdem zu einer Verletzung, helfen einfache Sofortmaßnahmen, um Schmerzen und Schwellungen schnell zu lindern.
2: Eine bewährte Erste-Hilfe-Maßnahme gegen Schwellungen und Schmerzen ist die sogenannte Pechregel. Die steht für Pause, Eis, Kompression und Hochlagern. Ich empfehle auch gerne Schmerzsalben mit der Heilpflanze Arnika. Die Inhaltsstoffe aus den Arnika-Blüten, die wirken abschwellend und entzündungshemmend, sie lindern Schmerzen und unterstützen die Rückbildung von Blutergüssen. Sinnvoll sind hochdosierte pflanzliche Präparate wie beispielsweise Doc Arnika-Creme.
1: Und sollten die Schmerzen trotzdem nicht besser werden, bitte einen Arzt aufsuchen.
0: Bei Sportverletzungen hilft also in den meisten Regeln die Pechregel. Pausieren, kühlen, Kompression durch einen Verband und hochlegen. Auch Schmerzsalben können helfen. Das war ein Beitrag von Mike Wirth.

Radio Saarschleifenland ist hier und ich habe einen Tipp fürs kommende Wochenende. Es ist richtig wieder was los bei uns in der Kreisstadt. Am Samstag, 18. Juli, findet eine abwechslungsreiche Halbtagswanderung auf Teilen des Georgi-Panoramaweges statt. Treffpunkt ist um 13.30 Uhr an der Riedscheidhütte in Mittlosheim. Die leichte Rundwanderung führt durch die reizvolle Landschaft rund um Mittlosheim und Weierweiler zurück zur Riedscheidhütte. Die Strecke umfasst rund 9,7 Kilometer, bewältigt ca. 102 Höhenmeter, wird als leicht eingestuft und dauert etwa 2,5 Stunden. Im Anschluss besteht die Möglichkeit, den Nachmittag bei einer gemütlichen Einkehr ausklingen zu lassen. Festes Schuhwerk und Rucksackverpflegung werden vorausgesetzt. Die Teilnahme kostet 5 Euro pro Person. Eine Anmeldung ist erforderlich unter 06876 709647. 06876 709647. Viel Spaß am kommenden Samstag.

0: Radio Saarschleifenland, der gute Laune Mittwochnachmittag, jetzt mit dem Wetter, Und der aktuellen RSL-Temperatur.
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0: Die aktuelle RSL-Temperatur, die liegt bei 28 Grad. Bewölkt geht's dann Richtung Abend, Richtung Sonnenuntergang. 20.35 Uhr ist der. Und im Laufe der Nacht verschwinden die Wolken, die Sterne kommen durch bei 18 Grad. Morgen, Kinders, gibt's Regen bei 29 Grad. 60% Regenwahrscheinlichkeit steht hier. Am Freitag mehr Regen bei weniger Temperaturen. Ja, die Werte gehen runter bis auf, Achtung, 24 Grad. Ui, Abkühlung.
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2: Besuchen Sie den Tier- und Archepark im Blättelbornweg in Merzig. Der Park beherbergt vom Aussterben bedrohte Nutztierarten wie zum Beispiel Karakulschafe, Thüringer Waldziege, Hinterwälder Rinder und viele, viele mehr. Der Park ist immer bei freiem Eintritt für Sie geöffnet.
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0: Der gute Laune Mittwochnachmittag bei Radio Saarschleifenland geht weiter mit Musik und Informationen. Ja, wir verbinden jetzt beides miteinander. Wir blättern wieder im Tagebuch der Großen, jetzt ihr wisst schon. So, es geht um Bryan Adams. Bitteschön, Kollege Christian Zimmet.
1: 15. Juli 1991. Bryan Adams ist mit Everything I do it for you neu in den Charts. Einen Großteil der Arbeit, die Musiker haben, sieht man gar nicht. Sie findet im Verborgenen statt, in kleinen Studios, manchmal auch in großen Studios, in irgendwelchen Kellern, in irgendwelchen Städten. Viele Arbeiten, die Musiker machen, machen sie für sich. Aber manchmal gibt es auch Auftragsarbeiten. Zum Beispiel, wenn man Songs für Filme spielt, dann kann man nicht einfach machen, was man will, sondern muss sich an die Vorgaben der Filmproduktion halten, an bestimmte Instrumente, die verwendet werden sollen, oder auch an einen bestimmten Sound. Als Bryan Adams gefragt wird, ob er einen Song für den Film Robin Hood mit Kevin Costner machen kann, gibt es solche Regeln auch. Ein bisschen mittelalterlich, ein bisschen was mit Harfe vielleicht, so frech wie Robin Hood eben. Aber Bryan Adams kommt damit auf keinen grünen Nenner und schreibt in 45 Minuten, als die Deadline schon fast da ist, eine traurige Liebesballade. Damit sie wenigstens ein bisschen frecher ist, lässt er das Tape ein bisschen schneller laufen. Aber auch das hilft nichts. Das Filmteam ist unzufrieden und für die Szene wird ein anderer Song benutzt. Bryan Adams Song landet dann irgendwo ganz hinten beim Abspann. Zum Glück für Bryan Adams, denn dadurch wird seine Nummer kaum mit dem Film in Verbindung gebracht. Immerhin kam sie im Film ja gar nicht vor. So ist der Song quasi noch jungfräulich, als er dann für Bryan Adams zu einem riesengroßen Hit wird.

Radio Saarstreifen Landestier und es geht jetzt um die längste Kaffeetafel bei uns in der Kreisstadt und die ist am Freitag, 17. Juli, von 13 Uhr bis 17 Uhr im Stadtpark Merzig. Im Rahmen der Kampagne Merzig miteinander gestalten das Jugendhaus Merzig, der Caritasverband Saar Hochwald e.V., der Verein für Sozialpsychiatrie e.V. und die Lebenshilfe St. Wendel Betriebsstätte Merzig einen offenen Nachmittag für Menschen jeden Alters. Bei einem bunten Mitbringen-Buffet sind alle herzlich eingeladen, einen Kuchen beizusteuern und miteinander zu teilen. Neben Kaffee und Kuchen erwartet euch ein Nachmittag voller Begegnung, Live-Musik und vielfältigen Mitmachaktionen für Groß und Klein. Bitte bringt euer eigenes Geschirr mit und werdet Teil dieser besonderen Gemeinschaftstafel. Bei Fragen könnt ihr euch gerne an das Team des Jugendhauses Merzig wenden. Jugendhaus@merzig.de, das ist die E-Mail-Adresse und sie haben auch

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0: Es wird 17 Uhr.
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2: Ich bin Marvin Standke. Bundeskanzler Merz hat die Sozialreformen der Bundesregierung verteidigt. Auf seiner Sommerpressekonferenz in Berlin sagte er, manche Entwicklungen seien finanziell nicht mehr tragbar. Wichtige Themen der kommenden Monate seien die Alterssicherung und der Bürokratieabbau. Beim Unterhaltsvorschuss gehe es vor allem darum, säumige Zahler stärker in die Pflicht zu nehmen. Die hohen Schulden rechtfertigte Merz mit der Lage in der Ukraine. Deutschland müsse wieder verteidigungsfähig werden. Und die Bundesregierung hat weitere Maßnahmen gegen Bürokratie beschlossen. Bürger und Wirtschaft sollen dadurch jährlich um 600 Millionen Euro entlastet werden. Insgesamt geht es um 10 Maßnahmen. Unter anderem handelt es sich um Überweisungen beim Arzt, die künftig nur noch digital laufen sollen. Pflichttermine im Jobcenter sollen per Video möglich werden. Und Elektroautobesitzer brauchen keine grüne Umweltplakette mehr. Die EU und die Ukraine haben ein Abkommen zur Drohnenzusammenarbeit geschlossen.
3: Es geht um gemeinsame Entwicklung und Produktion. Ziel sei es, ukrainisches Know-how mit europäischer Industrie zu verbinden. Das sagte EU.

0: EU-Kommissionspräsidentin von der Leyen bei einem Besuch in Kiew. Seit Beginn der russischen Invasion 2022 hat die Ukraine eine hochentwickelte Drohnenindustrie aufgebaut. Zuvor hatte das Land dort kaum Erfahrung. Im Kriegsverlauf spielen Drohnen eine immer größere Rolle. Ulrike Klein, Redaktion.
1: Die Spritpreise sind zuletzt stark gestiegen. Ein Liter Super E10 kostet laut ADAC im Schnitt 2,08 Euro. Das sind fast 6 Cent mehr als in der Vorwoche. Diesel verteuerte sich noch stärker, um fast 12 Cent auf 2,07 Euro. Der ADAC macht dafür vor allem den gestiegenen Ölpreis verantwortlich. Grund sei die neue Eskalation zwischen den USA und dem Iran. Auch die aktuelle Ferienreisewelle könnte eine Rolle spielen. Großbritannien plant eine Nachtsperre für Jugendliche bei Social Media. Apps wie TikTok oder Instagram sollen zwischen Mitternacht und 6 Uhr morgens eingeschränkt werden. Betroffen sind 16- und 17-Jährige, teilte die Regierung in London mit. Auch Funktionen, die zum endlosen Weiterscrollen animieren, sollen deaktiviert werden. Umsetzen müssen das die Technologiekonzerne selbst. Bei Verstößen drohen strenge Sanktionen. Experten hatten in dieser Woche für die gesamte EU ein Social-Media-Verbot für Kinder unter 13 Jahren vorgeschlagen.
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1: Und das sind die aktuellen Temperaturen. Köln-Bonn 29 Grad, Hamburg 27, Bremen 28 Grad, in Berlin 26, Dresden 24, Frankfurt am Main 29 Grad, in Stuttgart 28, München 23, Erfurt 25 Grad, Münster 28. In der Nordhälfte meist trocken und viel Sonnenschein, sonst ein Wechsel aus Sonne und Quellwolken, gebietsweise Schauer und auch Gewitter, besonders im Süden Unwettergefahr möglich, bis zu 31 Grad.
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4: Auf geht's in die nächste Stunde. 17 und 4 Minuten ist es. Hier ist der Nachmittag. Ich bin Metin Gemriel.

0: Wer kennt das nicht? Gerade erst hat man den Schulranzen für den eigenen Nachwuchs gekauft, schon ist er zu klein. Ab der dritten oder vierten Klasse, aber allerspätestens mit dem Übergang in die weiterführende Schule muss also ein Schulrucksack her. Der sollte natürlich groß genug sein, damit Bücher, Hefte, Federmappe, Brotbüchse und Trinkflasche reinpassen. Außerdem sollte er natürlich cool aussehen und bequem zu tragen sein. Was es beim Kauf eines Schulrucksacks zu beachten gibt, verrät uns jetzt meine Kollegin Jessica Martin.
1: Die Auswahl an Schulrucksäcken ist riesengroß. Um da den richtigen zu finden, ist es das Allerbeste, sich das Kind zu schnappen und in ein Fachgeschäft zu gehen, erklärt Matthias Stempfle von der Schulrucksackmarke Kukazoo.
2: Nicht jeder Rucksack ist unbedingt für die Schule und den Rücken des Kindes geeignet. Deswegen sollten die Kinder den Schulrucksack anprobieren, um dann einfach auch sicherstellen zu können, dass er gut sitzt und vor allem, dass er auch bequem ist. Das Fachpersonal kann dann auch Fragen beantworten und mit einer guten Beratung ist das Finden von dem richtigen Modell und Design auch viel, viel leichter.
1: Bei der Wahl des Rucksacks kommt es vor allem auf die Ergonomie an.
2: Denn durch die Schultergurte, Brustgurt, Hüftgurt und auch durch ein bequemes Rückenpolster werden die Schultern entlastet und der Rücken wirklich richtig geschont. Manche Modelle haben auch Verstellsysteme, die mitwachsend sind und sie lassen sich stufenlos dann auf die Körpergröße der Kinder anpassen. Die Systeme ermöglichen es, dass der Schulrucksack für das Kind für mehrere Jahre geeignet ist.
1: Neben der richtigen Passform ist natürlich auch das Material und wie es verarbeitet ist wichtig.
2: Sinnvoll ist es, auf robustes, wasserabweisendes Material zu achten, das durch seine Qualität entsprechend langlebig ist. Und unbedingt auf hochwertige Kinete und Reißverschlüsse achten. Gute Hersteller, die führen auf jeden Fall eigene Qualitätskontrollen durch und geben bis zu 4 Jahre Garantie.
1: Qualitativ hochwertige Schulrucksäcke werden außerdem umweltfreundlich und ressourcenschonend aus nachhaltigem und recyceltem Material hergestellt. Und eins darf natürlich auch nicht fehlen.
2: Gerade in der dunklen Jahreszeit ist das Thema Sicherheit sehr wichtig. Durch spezielle reflektierende Elemente wie Reflexstreifen oder auch Reflexflächen wird die Sichtbarkeit der Kinder im Straßenverkehr erhöht.
0: Viel Platz, ein cooles Design, robustes Material und natürlich eine perfekte Passform. So wird der neue Rucksack zum treuen Schulbegleiter. Weitere Infos findet ihr natürlich im Netz oder beim Händler eures Vertrauens. Das war ein Beitrag von Jessica Martin.

0: Wer kennt das nicht? Die Lieblingsjeans ist gerade viel zu eng oder die Bikini-Figur lässt vor dem Urlaub noch zu wünschen übrig. Hochmotiviert, ein paar Kilos abzunehmen, beginnen wir eine Diät. Und am Anfang klappt es auch super, doch dann stagniert das Gewicht. Wir fühlen uns energie- und antriebslos und das euphorisch geplante Bewegungsprogramm bleibt auf der Strecke. Was hinter der Diätkrise steckt und was wir tun können, um unsere Ziele mit Spaß und Erfolg zu erreichen, weiß mein Kollege Mario Hartwig. Mario, wir hören.
1: Das Prinzip einer Diät ist eigentlich ganz einfach. Wir entziehen dem Körper Energie, damit er auf seine Reserven zurückgreift, erklärt die Ökotrophologin Tessa Lorenz.
2: Und bei einer gesunden Diät sind das die Fettpölsterchen, an die wir auch gerne dran wollen. Nur dabei entstehen dann zusätzlich Säuren im Körper, die Ketonsäuren. Und das kann dann zur Folge haben, dass der Organismus übersäuert und das beeinträchtigt dann die Funktion unseres Stoffwechsels. Das heißt, es kann dann irgendwann nicht so gut laufen mit der Gewichtsabnahme. Wir fühlen uns energielos und schlapp und können sogar Kopfschmerzen bekommen.
1: Damit das nicht passiert und die Diät gut funktioniert, ist es wichtig, den eigenen Säure-Basen-Haushalt im Blick zu behalten.
2: Und um das zu verstehen, was da passiert, muss man wissen, dass Nahrungsmittel im Körper unterschiedlich verstoffwechselt werden. Wenn wir uns sehr eiweißhaltig und mit stark verarbeiteten Lebensmitteln ernähren, dann produziert der Körper Säuren. Also diese Lebensmittel werden sauer verstoffwechselt. Wohingegen Obst, Gemüse und Salatsorten uns ganz viele basische Nährstoffe liefern, die dann diese Säurelast ausgleichen können, wenn wir sie in ausreichender Menge und Qualität zu uns nehmen.
1: Während einer Diät ist dieser Ausgleich doppelt wichtig.
2: Das heißt, wir haben einmal sowohl die diätspezifischen Ketonkörper, also Säuren, die durch diesen Diätprozess entstehen, als auch die alltäglichen Säuren, die durch die Verstoffwechslung unserer Nahrungsmittel anfallen. Und beide müssen neutralisiert werden. Und in diesem Fall ist es häufig sinnvoll, mit einer basischen Nahrungsergänzung dann zu arbeiten, um in Balance zu bleiben. Und da empfehle ich dann gerne hochwertige Produkte aus der Apotheke, wie zum Beispiel Basica, die die wichtigen Mineralstoffe wie Magnesium, Calcium und Zink als Zitrat enthalten, also so, wie sie auch in Gemüse für uns verfügbar sind.
0: Und ganz wichtig bei jeder Diät, nicht übertreiben, sondern lieber mit Genuss und Spaß den überflüssigen Kilos den Kampf ansagen. Alle Infos zum Säure-Basen-Ausgleich und wie Diät Spaß machen kann, findet ihr natürlich im Netz.

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0: Radio Saarschleifenland, der gute Laune Mittwochnachmittag, jetzt mit dem Wetter, Und der aktuellen RSL-Temperatur.
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0: Die aktuelle RSL-Temperatur, die liegt bei 28 Grad. Bewölkt geht's dann Richtung Abend, Richtung Sonnenuntergang. 20.35 Uhr ist der. Und im Laufe der Nacht verschwinden die Wolken, die Sterne kommen durch bei 18 Grad. Morgen, Kinders, gibt's Regen bei 29 Grad. 60% Regenwahrscheinlichkeit steht hier. Am Freitag mehr Regen. Bei weniger Temperaturen. Ja, die Werte gehen runter bis auf, Achtung, 24 Grad. Ui, Abkühlung.
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0: Radio Saarschleifenland ist hier und ich stelle mir gerade eine Frage. Wann geht's eigentlich an der Maisalm los, Herr Merzig? Ich glaube, Uli Sumann hat die Antwort.
1: Ja, liebe Hörerinnen und Hörer von Radio Saarschleifenland, ab dem 16. Juli geht's wieder los an der Merziger Maisalm. Zum 10. Mal öffnet sie wieder ihre Pforten und in diesem besonderen Jubiläumsjahr gibt's natürlich auch wieder viele tolle Events, Veranstaltungen und Aktionen. Los geht's gleich am 24. Juli ab 19 Uhr mit der großen Radio Saarschleifenland Party, das Ganze mit dem Local Hero Frank Diversi. Weiter geht's dann am 26. Juli mit dem großen Jubiläumspiratenfest mit Markus Becker und seinem roten Pferd. Und natürlich hat er auch seinen Piratentanz mit im Gepäck. Ein Fest für die ganze Familie, nicht nur für die Kleinen. Eintritt kostet es an diesem Tag 6 Euro und dort ist das Maislabyrinth natürlich mit inbegriffen. 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August mit vielen Stars aus Funk und Fernsehen. Weitere Infos und Tickets gibt's unter maisalm.de und Stefan Spangenberger mit seiner Frau Nicole und dem gesamten Team freuen sich auf ihren Besuch.
0: Dankeschön, Uli Sumann. Wir machen weiter mit Musik hier bei Radio Saarschleifenland.

0: gute Laune Spätnachmittag ist ja bei Radio Sascha Leifeland. So, Falco-Fans, ich hab was für euch. Wir blättern im Tagebuch der großen Hits mit Kollege Christian Samet.
1: 15. Juli 1986. Falco ist neu in den Charts mit The Sound of Music. In dieser Nummer singt Falco von der einen Sprache, die uns alle vereint, die Musik. Und gleichzeitig ist der Song eine Hymne an all die großen Musiker, die großen Songs und alles, was für Falco mit Musik zu tun hat. Dabei erwähnt er zum Beispiel John Lennon, Paul McCartney und Cole Porter. In einem anderen Satz kommen Pavarotti und Bob oder wie Falco sagt, Bobby Dylan vor. Er bezieht sich auf Elvis Presley und seine verschiedenen Songs. Eben auf den ganzen Sound of Music. Es ist einfach ein gigantischer Titel, der sich irgendwie immer mehr steigert. Man kann eindeutig sagen, diese Nummer ist eins von Falcos größten Meisterwerken.

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4: So, das war's jetzt. Das war Radio Saarschleifenland, der Mittwochnachmittag. Und ja, nächste Woche ist ja Kollege Christian Lorenz wieder da. Der ist momentan in Paris. Ja, so gut müsste man's haben. Aber egal, ich bin ja gerne hier. Und gleich geht's weiter mit den ganzen Hits, die bei uns zu Hause sind. Ich bin morgen wieder da. Ich bin Meeting Jamre, sage tschüss bis in 12 Stunden. Und jetzt bin ich weg.

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0: Es wird 18 Uhr.
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2: Ich bin Marvin Standke. Bundeskanzler Merz hat die Sozialreformen der Regierung verteidigt. Bei seiner Sommerpressekonferenz in Berlin sagte er, manche Entwicklungen könne man finanziell nicht mehr tragen. Besonders wichtig seien in den kommenden Monaten die Alterssicherung und weniger Bürokratie. Beim Unterhaltsvorschuss sollen säumige Zahler stärker in die Pflicht genommen werden. Die hohen Schulden begründete Merz mit der Lage in der Ukraine. Deutschland müsse verteidigungsfähig werden. Und die Bundesregierung hat neue Maßnahmen gegen Bürokratie beschlossen. Bürger und Wirtschaft sollen dadurch jährlich um 600 Millionen Euro entlastet werden. Insgesamt geht es um 10 Maßnahmen. Dazu gehört, Überweisungen beim Arzt sollen künftig nur noch digital laufen. Pflichttermine im Jobcenter sollen per Video möglich werden. Und Elektroautofahrer brauchen künftig keine grüne Umweltplakette mehr. Russland ordnet wegen Kraftstoffengpässen Vorrang für Lebensmitteltransporte an.
3: Der Kreml sagt, so solle verhindert werden, dass Lebensmittel verderben. Grund für die Engpässe sind ukrainische Drohnenangriffe auf russische Ölraffinerien. Medien- und Energieberater schätzen, Russlands Benzinproduktion liegt nur bei 65% des üblichen. Erste Einschränkungen gab es auf der annektierten Halbinsel Krim. Betroffen sind vor allem private Autofahrer und kleinere Tankstellen im Land. Ulrike Klein, Redaktion.
2: Ein Auftritt sorgt für scharfe Kritik. Bei einer AfD-Veranstaltung wurde die DDR-Nationalhymne gesungen. Kanzleramtschef Frei zeigte sich extrem befremdlich berührt. Auch AfD-Chef Chrupalla habe mitgesungen. CSU-Generalsekretär Huber ging noch weiter und warf der AfD Extremismus und Geschichtsvergessenheit vor. Angestimmt hatte die Hymne Kabarettist Uwe Steimle bei einem Termin in Dessau-Roßlau. Jetzt ermittelt die Staatsanwaltschaft gegen ihn wegen möglicher Androhung von Straftaten. Grund dafür sind abfällige Äußerungen Steinles über Kanzler Merz und Altkanzlerin Merkel. Großbritannien plant eine Nachtsperre für Jugendliche bei Social Media. Apps wie TikTok oder Instagram sollen zwischen Mitternacht und 6 Uhr morgens eingeschränkt werden. Betroffen sind 16- und 17-Jährige, teilte die Regierung in London mit. Auch Funktionen, die zum endlosen Weiterscrollen animieren, sollen deaktiviert werden. Umsetzen müssen das die Technologiekonzerne selbst. Bei Verstößen drohen strenge Sanktionen. Experten hatten in dieser Woche für die gesamte EU ein Social-Media-Verbot für Kinder unter 13 Jahren vorgeschlagen.
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2: Und das sind die aktuellen Temperaturen. Köln-Bonn 29 Grad, Hamburg 27, Bremen 28 Grad, in Berlin 26, Dresden 24, Frankfurt am Main 29 Grad. In Stuttgart 28, München 23, Erfurt 25 Grad, Münster 28. In der Nordhälfte meist trocken und viel Sonnenschein, sonst ein Wechsel aus Sonne und Quellwolken, gebietsweise Schauer und auch Gewitter, besonders im Süden Unwettergefahr möglich, bis zu 31 Grad.
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0: Es wird 19 Uhr.
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2: Ich bin Marvin Standke. Bundeskanzler Merz hat die Sozialreformen der Regierung verteidigt. Bei seiner Sommerpressekonferenz in Berlin sagte er, manche Entwicklungen könne man finanziell nicht mehr tragen. Besonders wichtig seien in den kommenden Monaten die Alterssicherung und weniger Bürokratie. Beim Unterhaltsvorschuss sollen säumige Zahler stärker in die Pflicht genommen werden. Die hohen Schulden begründete Merz mit der Lage in der Ukraine. Deutschland müsse verteidigungsfähig werden. Und die Bundesregierung hat neue Maßnahmen gegen Bürokratie beschlossen. Bürger und Wirtschaft sollen dadurch jährlich um 600 Millionen Euro entlastet werden. Insgesamt geht es um 10 Maßnahmen. Dazu gehört, Überweisungen beim Arzt sollen künftig nur noch digital laufen. Pflichttermine im Jobcenter sollen per Video möglich werden. Und Elektroautofahrer brauchen künftig keine grüne Umweltplakette mehr. Russland ordnet wegen Kraftstoffengpässen Vorrang für Lebensmitteltransporte an.
3: Der Kreml sagt, so solle verhindert werden, dass Lebensmittel verderben. Grund für die Engpässe sind ukrainische Drohnenangriffe auf russische Ölraffinerien. Medien- und Energieberater schätzen, Russlands Benzinproduktion liegt nur bei 65% des üblichen. Erste Einschränkungen gab es auf der annektierten Halbinsel Krim. Betroffen sind vor allem private Autofahrer und kleinere Tankstellen im Land. Ulrike Klein, Redaktion.
2: Ein Auftritt sorgt für scharfe Kritik. Bei einer AfD-Veranstaltung wurde die DDR-Nationalhymne gesungen. Kanzleramtschef Frei zeigte sich extrem befremdlich berührt. Auch AfD-Chef Chrupalla habe mitgesungen. CSU-Generalsekretär Huber ging noch weiter und warf der AfD Extremismus und Geschichtsvergessenheit vor. Angestimmt hatte die Hymne Kabarettist Uwe Steimle bei einem Termin in Dessau-Roßlau. Jetzt ermittelt die Staatsanwaltschaft gegen ihn wegen möglicher Androhung von Straftaten. Grund dafür sind abfällige Äußerungen Steimles über Kanzler Merz und Altkanzlerin Merkel. Großbritannien plant eine Nachtsperre für Jugendliche bei Social Media. Apps wie TikTok oder Instagram sollen zwischen Mitternacht und 6 Uhr morgens eingeschränkt werden. Betroffen sind 16- und 17-Jährige, teilte die Regierung in London mit. Auch Funktionen, die zum endlosen Weiterscrollen animieren, sollen deaktiviert werden. Umsetzen müssen das die Technologiekonzerne selbst. Bei Verstößen drohen strenge Sanktionen. Experten hatten in dieser Woche für die gesamte EU ein Social-Media-Verbot für Kinder unter 13 Jahren vorgeschlagen.
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2: Und das sind die aktuellen Temperaturen. Köln-Bonn 29 Grad, Hamburg 27, Bremen 28 Grad, in Berlin 26, Dresden 24, Frankfurt am Main 29 Grad. In Stuttgart 28, München 23, Erfurt 25 Grad, Münster 28. In der Nordhälfte meist trocken und viel Sonnenschein, sonst ein Wechsel aus Sonne und Quellwolken, gebietsweise Schauer und auch Gewitter, besonders im Süden Unwettergefahr möglich, bis zu 31 Grad.
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0: Es wird 20 Uhr.
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2: Ich bin Marvin Standke. Bundeskanzler Merz hat die Sozialreformen der Regierung verteidigt. Bei seiner Sommerpressekonferenz in Berlin sagte er, manche Entwicklungen könne man finanziell nicht mehr tragen. Besonders wichtig seien in den kommenden Monaten die Alterssicherung und weniger Bürokratie. Beim Unterhaltsvorschuss sollen säumige Zahler stärker in die Pflicht genommen werden. Die hohen Schulden begründete Merz mit der Lage in der Ukraine. Deutschland müsse verteidigungsfähig werden. Und die Bundesregierung hat neue Maßnahmen gegen Bürokratie beschlossen. Bürger und Wirtschaft sollen dadurch jährlich um 600 Millionen Euro entlastet werden. Insgesamt geht es um 10 Maßnahmen. Dazu gehört, Überweisungen beim Arzt sollen künftig nur noch digital laufen. Pflichttermine im Jobcenter sollen per Video möglich werden. Und Elektroautofahrer brauchen künftig keine grüne Umweltplakette mehr. Russland ordnet wegen Kraftstoffengpässen Vorrang für Lebensmitteltransporte an.
3: Der Kreml sagt, so solle verhindert werden, dass Lebensmittel verderben. Grund für die Engpässe sind ukrainische Drohnenangriffe auf russische Ölraffinerien. Medien- und Energieberater schätzen, Russlands Benzinproduktion liegt nur bei 65% des üblichen. Erste Einschränkungen gab es auf der annektierten Halbinsel Krim. Betroffen sind vor allem private Autofahrer und kleinere Tankstellen im Land. Ulrike Klein, Redaktion.
2: Ein Auftritt sorgt für scharfe Kritik. Bei einer AfD-Veranstaltung wurde die DDR-Nationalhymne gesungen. Kanzleramtschef Frei zeigte sich extrem befremdlich berührt. Auch AfD-Chef Chrupalla habe mitgesungen. CSU-Generalsekretär Huber ging noch weiter und warf der AfD Extremismus und Geschichtsvergessenheit vor. Angestimmt hatte die Hymne Kabarettist Uwe Steimle bei einem Termin in Dessau-Roßlau. Jetzt ermittelt die Staatsanwaltschaft gegen ihn wegen möglicher Androhung von Straftaten. Grund dafür sind abfällige Äußerungen Steinles über Kanzler Merz und Altkanzlerin Merkel. Großbritannien plant eine Nachtsperre für Jugendliche bei Social Media. Apps wie TikTok oder Instagram sollen zwischen Mitternacht und 6 Uhr morgens eingeschränkt werden. Betroffen sind 16- und 17-Jährige, teilte die Regierung in London mit. Auch Funktionen, die zum endlosen Weiterscrollen animieren, sollen deaktiviert werden. Umsetzen müssen das die Technologiekonzerne selbst. Bei Verstößen drohen strenge Sanktionen. Experten hatten in dieser Woche für die gesamte EU ein Social-Media-Verbot für Kinder unter 13 Jahren vorgeschlagen.
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2: Im Süden ist der Himmel mal stärker und mal weniger stark bewölkt. Es gibt noch einzelne Regenschauer und Gewitter. Sie werden aber nach und nach schwächer. Auch im Nordosten und später im Norden regnet es an manchen Orten. Manchmal gibt es dabei auch Blitz und Donner. In den anderen Regionen ist der Himmel oft nur leicht bewölkt oder klar. Auch hier bleibt es trocken. Vor allem im Südosten kann sich stellenweise Nebel bilden. Die Tiefstwerte 18 bis 10 Grad. Und die Aussichten 21 bis 33 Grad maximal. Sonne und Wolken im Wechsel, gebietsweise Schauer und Gewitter später möglich.
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0: Es wird 21 Uhr.
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2: Ich bin Marvin Standke. Bundeskanzler Merz hat die Sozialreformen der Regierung verteidigt. Bei seiner Sommerpressekonferenz in Berlin sagte er, manche Entwicklungen könne man finanziell nicht mehr tragen. Besonders wichtig seien in den kommenden Monaten die Alterssicherung und weniger Bürokratie. Beim Unterhaltsvorschuss sollen säumige Zahler stärker in die Pflicht genommen werden. Die hohen Schulden begründete Merz mit der Lage in der Ukraine. Deutschland müsse verteidigungsfähig werden. Und die Bundesregierung hat neue Maßnahmen gegen Bürokratie beschlossen. Bürger und Wirtschaft sollen dadurch jährlich um 600 Millionen Euro entlastet werden. Insgesamt geht es um 10 Maßnahmen. Dazu gehört, Überweisungen beim Arzt sollen künftig nur noch digital laufen. Pflichttermine im Jobcenter sollen per Video möglich werden. Und Elektroautofahrer brauchen künftig keine grüne Umweltplakette mehr. Russland ordnet wegen Kraftstoffengpässen Vorrang für Lebensmitteltransporte an.
3: Der Kreml sagt, so solle verhindert werden, dass Lebensmittel verderben. Grund für die Engpässe sind ukrainische Drohnenangriffe auf russische Ölraffinerien. Medien und Energieberater schätzen, Russlands Benzinproduktion liegt nur bei 65% des üblichen. Erste Einschränkungen gab es auf der annektierten Halbinsel Krim. Betroffen sind vor allem private Autofahrer und kleinere Tankstellen im Land. Ulrike Klein, Redaktion.
2: Ein Auftritt sorgt für scharfe Kritik. Bei einer AfD-Veranstaltung wurde die DDR-Nationalhymne gesungen. Kanzleramtschef Frei zeigte sich extrem befremdlich berührt. Auch AfD-Chef Chrupalla habe mitgesungen. CSU-Generalsekretär Huber ging noch weiter und warf der AfD Extremismus und Geschichtsvergessenheit vor. Angestimmt hatte die Hymne Kabarettist Uwe Steimle bei einem Termin in Dessau-Roßlau. Jetzt ermittelt die Staatsanwaltschaft gegen ihn wegen möglicher Androhung von Straftaten. Grund dafür sind abfällige Äußerungen Steinles über Kanzler Merz und Altkanzlerin Merkel. Großbritannien plant eine Nachtsperre für Jugendliche bei Social Media. Apps wie TikTok oder Instagram sollen zwischen Mitternacht und 6 Uhr morgens eingeschränkt werden. Betroffen sind 16- und 17-Jährige, teilte die Regierung in London mit. Auch Funktionen, die zum endlosen Weiterscrollen animieren, sollen deaktiviert werden. Umsetzen müssen das die Technologiekonzerne selbst. Bei Verstößen drohen strenge Sanktionen. Experten hatten in dieser Woche für die gesamte EU ein Social-Media-Verbot für Kinder unter 13 Jahren vorgeschlagen.
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2: Im Süden ist der Himmel mal stärker und mal weniger stark bewölkt. Es gibt noch einzelne Regenschauer und Gewitter. Sie werden aber nach und nach schwächer. Auch im Nordosten und später im Norden regnet es an manchen Orten. Manchmal gibt es dabei auch Blitz und Donner. In den anderen Regionen ist der Himmel oft nur leicht bewölkt oder klar. Auch hier bleibt es trocken. Vor allem im Südosten kann sich stellenweise Nebel bilden. Die Tiefstwerte 18 bis 10 Grad. Und die Aussichten 21 bis 33 Grad maximal. Sonne und Wolken im Wechsel, gebietsweise Schauer und Gewitter später möglich.
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0: Elektroautofahrer brauchen künftig keine grüne Umweltplakette mehr. Großbritannien plant eine Nachtsperre für Jugendliche bei Social Media. Apps wie TikTok oder Instagram sollen zwischen Mitternacht und 6 Uhr morgens eingeschränkt werden. Betroffen sind 16- und 17-Jährige, teilte die Regierung in London mit. Auch Funktionen, die zum endlosen Weiterscrollen animieren, sollen deaktiviert werden. Umsetzen müssen das die Technologiekonzerne selbst. Bei Verstößen drohen strenge Sanktionen. Experten hatten in dieser Woche für die gesamte EU ein Social-Media-Verbot für Kinder unter 13 Jahren vorgeschlagen.
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0: Im Süden ist der Himmel mal stärker und mal weniger stark bewölkt. Es gibt noch einzelne Regenschauer und Gewitter. Sie werden aber nach und nach schwächer. Auch im Nordosten und später im Norden regnet es an manchen Orten. Manchmal gibt es dabei auch Blitz und Donner. In den anderen Regionen ist der Himmel oft nur leicht bewölkt oder klar. Auch hier bleibt es trocken. Vor allem im Südosten kann sich stellenweise Nebel bilden. Die Tiefstwerte

0: 18 bis 10 Grad. Und die Aussichten 21 bis 33 Grad maximal. Sonne und Wolken im Wechsel, gebietsweise Schauer und Gewitter später möglich.
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1: Es wird 23 Uhr.
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3: Ich bin Marvin Standke und das war der Tag. Bundeskanzler Merz hat die Sozialreformen der Regierung verteidigt. Bei seiner Sommerpressekonferenz in Berlin sagte er, manche Entwicklungen könne man finanziell nicht mehr tragen. Besonders wichtig seien in den kommenden Monaten die Alterssicherung und weniger Bürokratie. Beim Unterhaltsvorschuss sollen säumige Zahler stärker in die Pflicht genommen werden. Die hohen Schulden begründete Merz mit der Lage in der Ukraine. Deutschland müsse verteidigungsfähig werden. Und die Bundesregierung hat neue Maßnahmen gegen Bürokratie beschlossen. Bürger und Wirtschaft sollen dadurch jährlich um 600 Millionen Euro entlastet werden. Insgesamt geht es um 10 Maßnahmen. Dazu gehört, Überweisungen beim Arzt sollen künftig nur noch digital laufen. Pflichttermine im Jobcenter sollen per Video möglich werden. Und Elektroautofahrer brauchen künftig keine grüne Umweltplakette mehr. Großbritannien plant eine Nachtsperre für Jugendliche bei Social Media. Apps wie TikTok oder Instagram sollen zwischen Mitternacht und 6 Uhr morgens eingeschränkt werden. Betroffen sind 16- und 17-Jährige, teilte die Regierung in London mit. Auch Funktionen, die zum endlosen Weiterscrollen animieren, sollen deaktiviert werden. Umsetzen müssen das die Technologiekonzerne selbst. Bei Verstößen drohen strenge Sanktionen. Experten hatten in dieser Woche für die gesamte EU ein Social-Media-Verbot für Kinder unter 13 Jahren vorgeschlagen.
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1: Im Süden ist der Himmel mal stärker und mal weniger stark bewölkt. Es gibt noch einzelne Regenschauer und Gewitter. Sie werden aber nach und nach schwächer. Auch im Nordosten und später im Norden regnet es an manchen Orten. Manchmal gibt es dabei auch Blitz und Donner. In den anderen Regionen ist der Himmel oft nur leicht bewölkt oder klar. Auch hier bleibt es trocken. Vor allem im Südosten kann sich stellenweise Nebel bilden. Die Tiefstwerte 18 bis 10 Grad. Und die Aussichten 21 bis 33 Grad maximal. Sonne und Wolken im Wechsel, gebietsweise Schauer und Gewitter später möglich.
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0: Es wird 0 Uhr.
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2: Ich bin Marvin Stanke und das wird der Tag. In Dublin beraten EU-Innenminister heute über Migration, Sicherheit und organisierte Kriminalität. Bis Freitag geht es um Asyl, Rückführungen und gemeinsame Regeln. Auch Grundrechte, Rechtsstaatlichkeit und Justizzugang stehen auf der Agenda. Eine Pressekonferenz folgt nach den Beratungen. Die Gespräche finden im Rahmen der irischen EU-Ratspräsidentschaft statt. In Luxemburg verkündet der Europäische Gerichtshof heute ein Urteil zu FIFA-Regeln für Spielevermittler. Auslöser ist eine Klage zweier Vermittler gegen neue Vorgaben des Weltverbands. Im Mittelpunkt stehen Vergütung, Lizenzierung und Offenlegungspflichten. Der Gerichtshof prüft mögliche Verstöße gegen EU-Wettbewerbsrecht und Datenschutzregeln. Das Urteil könnte den Fußballtransfermarkt in Europa beeinflussen. Und bei der Tour de France steht heute die 12. Etappe an. Die Fahrer starten bei Nevers in Zentralfrankreich. Das Ziel liegt in Chalon-sur-Saône, östlich von Burgund. Die 179 Kilometer führen über eine flache Strecke. Vor allem Sprinter hoffen hier auf einen Sieg bei dieser Etappe. Die Favoriten sparen Kräfte dann für die kommenden Bergetappen.
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2: Im Süden ist der Himmel mal stärker und mal weniger stark bewölkt. Es gibt noch einzelne Regenschauer und Gewitter. Sie werden aber nach und nach schwächer. Auch im Nordosten und später im Norden regnet es an manchen Orten. Manchmal gibt es dabei auch Blitz und Donner. In den anderen Regionen ist der Himmel oft nur leicht bewölkt oder klar. Auch hier bleibt es trocken. Vor allem im Südosten kann sich stellenweise Nebel bilden. Die Tiefstwerte 18 bis 10 Grad. Und die Aussichten 21 bis 33 Grad maximal, Sonne und Wolken im Wechsel, gebietsweise Schauer und Gewitter später möglich.
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0: Es wird 1 Uhr.
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2: Ich bin Marvin Standke und das wird der Tag. In Dublin beraten EU-Innenminister heute über Migration, Sicherheit und organisierte Kriminalität. Bis Freitag geht es um Asyl, Rückführungen und gemeinsame Regeln. Auch Grundrechte, Rechtsstaatlichkeit und Justizzugang stehen auf der Agenda. Eine Pressekonferenz folgt nach den Beratungen. Die Gespräche finden im Rahmen der irischen EU-Ratspräsidentschaft statt. In Luxemburg verkündet der Europäische Gerichtshof heute ein Urteil zu FIFA-Regeln für Spielevermittler. Auslöser ist eine Klage zweier Vermittler gegen neue Vorgaben des Weltverbands. Im Mittelpunkt stehen Vergütung, Lizenzierung und Offenlegungspflichten. Der Gerichtshof prüft mögliche Verstöße gegen EU-Wettbewerbsrecht und Datenschutzregeln. Das Urteil könnte den Fußballtransfermarkt in Europa beeinflussen. Und bei der Tour de France steht heute die 12. Etappe an. Die Fahrer starten bei Nevers in Zentralfrankreich. Das Ziel liegt in Chalon-sur-Saône, östlich von Burgund. Die 179 Kilometer führen über eine flache Strecke. Vor allem Sprinter hoffen hier auf einen Sieg bei dieser Etappe. Die Favoriten sparen Kräfte dann für die kommenden Bergetappen.
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2: Im Süden ist der Himmel mal stärker und mal weniger stark bewölkt. Es gibt noch einzelne Regenschauer und Gewitter. Sie werden aber nach und nach schwächer. Auch im Nordosten und später im Norden regnet es an manchen Orten. Manchmal gibt es dabei auch Blitz und Donner. In den anderen Regionen ist der Himmel oft nur leicht bewölkt oder klar. Auch hier bleibt es trocken. Vor allem im Südosten kann sich stellenweise Nebel bilden. Die Tiefstwerte 18 bis 10 Grad. Und die Aussichten 21 bis 33 Grad maximal, Sonne und Wolken im Wechsel, gebietsweise Schauer und Gewitter später möglich.
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0: Es wird 2 Uhr.
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2: Ich bin Marvin Stanke und das wird der Tag. In Dublin beraten EU-Innenminister heute über Migration, Sicherheit und organisierte Kriminalität. Bis Freitag geht es um Asyl, Rückführungen und gemeinsame Regeln. Auch Grundrechte, Rechtsstaatlichkeit und Justizzugang stehen auf der Agenda. Eine Pressekonferenz folgt nach den Beratungen. Die Gespräche finden im Rahmen der irischen EU-Ratspräsidentschaft statt. In Luxemburg verkündet der Europäische Gerichtshof heute ein Urteil zu FIFA-Regeln für Spielevermittler. Auslöser ist eine Klage zweier Vermittler gegen neue Vorgaben des Weltverbands. Im Mittelpunkt stehen Vergütung, Lizenzierung und Offenlegungspflichten. Der Gerichtshof prüft mögliche Verstöße gegen EU-Wettbewerbsrecht und Datenschutzregeln. Das Urteil könnte den Fußballtransfermarkt in Europa beeinflussen. Und bei der Tour de France steht heute die 12. Etappe an. Die Fahrer starten bei Nevers in Zentralfrankreich. Das Ziel liegt in Chalon-sur-Saône, östlich von Burgund. Die 179 Kilometer führen über eine flache Strecke. Vor allem Sprinter hoffen hier auf einen Sieg bei dieser Etappe. Die Favoriten sparen Kräfte dann für die kommenden Bergetappen.
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2: Im Süden ist der Himmel mal stärker und mal weniger stark bewölkt. Es gibt noch einzelne Regenschauer und Gewitter. Sie werden aber nach und nach schwächer. Auch im Nordosten und später im Norden regnet es an manchen Orten. Manchmal gibt es dabei auch Blitz und Donner. In den anderen Regionen ist der Himmel oft nur leicht bewölkt oder klar. Auch hier bleibt es trocken. Vor allem im Südosten kann sich stellenweise Nebel bilden. Die Tiefstwerte 18 bis 10 Grad. Und die Aussichten 21 bis 33 Grad maximal. Sonne und Wolken im Wechsel, gebietsweise Schauer und Gewitter später möglich.
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